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1: Ich hoffe, du hast eine gute Nacht gehabt, du hast gut geschlafen. Schelka, wie ordnest du die Nachtschlaf ein? Skala 1 bis 10, was gibst du für die Nacht?
2: Ein mudriges 3.
1: Hä, was ist los? Ich bin
2: wieder von Albträumen geplagt. Und wenn die Albträume aber so nahe Realität sind, zu erwachen, zwar erleichtert.
1: Ja, wenn sie dann noch nebendran liegt.
2: Das sind die Albträume von Moser, meine Damen und Herren. Nein, wir hoffen natürlich, du hast gut geschlafen, gut geträumt und bist jetzt optimal in den Tag reingestartet. Falls nicht, wir probieren, das Ruder rumzureissen.
1: Ja, ist es so. Für das haben wir auch tolle Musik, Hit Music Only. Wir starten in die erste Morgenshow.

0: Guten Morgen, liebe Frühaufsteher. Wir haben jetzt gerade 4:05.
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0: Das Dunkus-Kapitel, Schelke, gibt es zum Beispiel in der Geschichte?
6: Gibt es in der Geschichte, gibt es im eigenen Leben. Das sind meistens eben die Zeiten, wo es einem oder der Welt nicht so gut geht. Dann redet man von einem dunklen Kapitel. Das ist nicht wirklich ein Buch gemeint.
3: Was ist das dunkle Kapitel?
7: Ich weiß, ich kenne das Buch nicht. Also, das ist es jetzt so. Aha,
3: nein.
7: So in einem Buch so ein dunkles Kapitel, oder was?
3: Also einfach das dunkle Kapitel, ja.
8: In einem Buch gibt es ein dunkles Kapitel. Und das dunkle Kapitel, ob ihr es schon etwas selbst kennt. Ich lese keine Bücher.
3: Was denkst du denn, wie viele Seiten hat so das dunkle Kapitel?
7: Es ist eher ein langes Kapitel, weil es ist ja dann so die Hauptstory wahrscheinlich vom Buch, weil sonst wird es ja keinen Sinn ergeben.
3: Also wie viele Seiten plus minus?
7: Ich sage so 50. Ja, 50.
3: Und wie heisst der Autor oder die Autorin, die das dunkle Kapitel schreibt?
7: Wie heisst der nochmal? Stephen King oder so.
3: Hast du auch schon mal eins geschrieben, so ein dunkles Kapitel?
8: Ja, also ich muss in der Schule immer so Aufsätze schreiben und ich glaube, es ist nicht so gut, wenn meine Lehrer das durchlesen will. Das ist einfach nicht gut.
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1: Schweiz fegt Deutschland an der Heim-WM in Zürich mit 6:1 vom Eis. Damit feiern die Schweizer Hockeyaner den dritten Vollerfolg im dritten Spiel. Für Deutschland ist es die längste Niederlagenserie seit 31 Jahren. Heute gibt es für die Schweiz den zweiten spielfreien Tag. Morgen steht das nächste Derby an. Gegner ist das bisher ebenfalls makulose Österreich. Wir brauchen mehr Geburten, sonst sterben wir aus. Das sagt der Demografieforscher Hendrik Budliger in einem Blick-Interview. Die SVP will mit einer Volksinitiative 10 Millionen Schweiz verhindern. Dass die Schweiz tatsächlich derart wächst, sei unwahrscheinlich. Statt um Zuwanderung müsse man sich um die fehlenden Geburten Sorgen machen. Im Berner Club Gaskessel ist vermutlich Pfefferspray eingesetzt worden. Die Partygäste sind in der Nacht auf einen Sonntag hustend ins Freie gerannt, nachdem sich das Gas im Club ausbreitet und die Party abrupt ist unterbrochen worden. Wie die Clubleitung mitteilt, ist vorher eine auffällige Situation auf der Tanzfläche beobachtet worden. Zum Glück sei niemand verletzt.
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3: Auch heute gibt es Haufen Wolken am Himmel, 15 Grad im Maximum, dazu ab und zu auch noch nass. Sonne gibt es auch ein bisschen. 3 Sonnenstunden warten heute auf dich.
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3: Schelker mit dem ersten Verkehrsservice von morgen. Da hast du meistens nichts zu erzählen.
4: Nein, ich habe nichts zu erzählen, was negativ für dich draussen könnte sein. Du hast freie Fahrt. Ich hoffe, das bleibt so im Morgenverlauf. Habt ihr Sorge?

0: erste Morgen. Wir haben den Sommer im Fokus, der kommt nämlich schon gleich.
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0: Am Donnerstag spätestens den knacken wir auch 25 Grad Marke. Auch Anzahl Sonnenstunden steigt von Tag zu Tag. Erreichen wir das Maximum am Samstag. 15 Sonnenstunden, mehr geht nicht im Moment. Am Freitag sind es 12, Donnerstag ebenfalls etwa 12. Morgen sind wir dann schon bei 8, 9 Sonnenstunden, heute bei 3.
2: Das lässt sich mal sehen, oder?
0: Ja, heute gibt es aber viele Wolken, zwischendurch auch noch mal nass. Aber dann ist es dann trocken, eben bis und mit dem Sonntag sicher oder Pfingstmänti noch sommerlich warm. Aber dann ein paar Regentropfen möglich. Freuen wir uns also auf ein weiteres, längeres Wochenende.

0: Genau, jetzt geht die Sonne auf, Schelker. 10 vor 6. Es tagt früh.
1: Es gibt gestern Morgen überlegt, dass das wieder die Zeit ist vom Jahr, die ich einfach gerne habe. Wenn man früh aus den Federn muss, wenn es im Feister ist, ewig lang. Das ist das, was einem wieder Freude macht. Aber ich habe nicht gedacht, wie lange geht es eigentlich wieder, bis das wieder vorbei ist. Gefühlt aber ein Fingerschnipsen, dann bist du schon wieder im Herbst angekommen.
0: Schelker, jetzt wird nicht schwarz gemalt. Wichtig ist im Moment leben, und das nehmen wir uns heute alle zusammen vor, den Moment geniessen.
1: Auch wenn der Moment manchmal ein bisschen streng ist, um 10 vor 6 jetzt.
0: Findest du jetzt? Ich denke, das dreht doch die Uhren noch ein bisschen langsamer.
1: Ich finde, es ist immer eine ganz harte Zeit, morgen früh.
0: Ich weiss nicht, wie es dir draußen geht. Wir sind einmal wieder, ob jetzt für dich ein Stress schon ausgebrochen ist oder noch die Ruhe vor dem Sturm geniessest.
1: Oder wie ein geschlagener Hund vor dem Badzimmerspiegel steckst und das Leben hingefragst.
0: Ich würde mal vorschlagen, das Käffeli nehmen, Radio noch ein bisschen eingeschaltet lassen, am 60er gut informiert sein, was die Welt so will mit uns. Und natürlich dann noch schnell die Wetteraussicht. Und der Schelker hat heute den ganzen Morgen den Verkehr in den Augen.
1: Das habe ich dir über-

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1: Elena Matthies.
2: Die Schweizer Nazi schlägt Deutschland an der Heim-WM mit 6:1. Der höchste WM-Sieg gegen unsere Nachbarn seit 89 Jahren. Nach einem genialen Ungerzahltor in der 26. Minute war eine völlig losgelöste Nazi im Mitteldrittel nicht mehr aufzuhalten gewesen. Mit 9 Punkten aus 3 Spielen hat Nazi die Viertelfinalqualifikation fest im Visier. Deutschland verliert hingegen die 7. WM-Partie in Folge. Das ist die längste Niederlagenserie seit 31 Jahren. Der Demografieforscher Hendrik Budliger glaubt nicht, dass die Schweiz jemals 10 Millionen Einwohner erreicht. Im Interview mit dem Blick kritisiert er die SVP-Initiative zur Begrenzung der Bevölkerung und warnt vor negativen Folgen für Wirtschaft und Sozialwerk. Das eigentliche Problem sei nicht das Wachstum, sondern die Überalterung der Gesellschaft und die tiefe Geburtenrate. Nach einem Vorfall im Gaskessel zu Bern musste der Club vorübergehend evakuiert werden. Im Berner Club ist in der Nacht auf einen Sonntag ein Reizmittel, vermutlich Pfefferspray, gespreit worden, wie die Media jetzt berichtet. Die Gäste sind evakuiert worden und haben über Probleme beim Schnaufen und ein starkes Kratzen im Hals geklagt. Nach rund einer halben Stunde haben die Feiernden dann wieder zurück können. Verletzte hat es keine gegeben.
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4: Wenn wir Schweine haben, können wir heute sogar trocken dadurch. Die Temperaturen die sind aktuell noch verhalten und kühl. 5 Grad. Der Arena hat stellweise Nebel. Am Nachmittag gibt es 17 Grad. Dazu viel Wolken, aber gleich etwa 5 Sonnenstunden auf die
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5: Man fragt sich aber, wenn ich eben Baustelle auf der A1 endlich fertig sind. Und genau so eine Baustelle ist
4: schon. Wenn? Wenn die nächste Tafel.
5: Ja, das klingt jetzt blöd, aber lass jetzt fällt wirklich eine wieder an. Richtung Zürich, darum jetzt schon stolz zwischen Kriegstedt und Rastatt, die Dinge Süd, Bauarbeiten, verändert die Verkehrsführung. Oh, ja. Ist ja immer ein bisschen wie im Lotto, oder? Man weiss nie genau, was immer wartet auf der Reise. Ja. Mal geht man links durch, mal geht man auf Gegenfahrbahn, mal geht man rechts, mal fahrt man auf dem Bahnstreifen.
4: Mal geht man rechts durch, weisst du das schon?
5: Das weiss ich leider
4: ist
5: nicht.
4: Ist nicht wieder die Brücke?
5: Ich muss eben selber schneiden, ob sie wieder die Astra Baustellbrücke aufgestellt haben. Ich nehme es nicht an, es ist einfach eine normale Baustelle. Wie wir sie kennen, seit Ewigkeiten. Dir gute Fahrt.
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4: Und kollektives Gutes Morgen, jetzt Bettdecke auf die Seite. Und wir bleiben so lange drauf, bis du das gemacht hast. Das ist eklig, ich weiss es, aber am Morgen kommt mal der Moment, da gibt es keinen Weg mehr zurück, ja, Schelga.
5: Das ist wie ein Pflaster abreißen. Jetzt müssen wir es zusammen abreißen. Wir zählen auf 3 und jetzt machen wir es. 1, 2, 3.
4: Bravo! Sehr gut! Und Musik, die noch ein bisschen Power geht, unterstützt, da hätten wir den David Guetta und Sia immer ein Dreamteam, wenn es um das geht. Oder Beautiful People.
5: Morgen!

0: Wie gross ist der Stellenwert von der Eishockey-Weltmeisterschaft im Bezug oder im Vergleich zu der Shoot-Weltmeisterschaft? Aktuell ist Eishockey-WM, aber mein Sohn sammelt Panini für Shoot-WM.
1: Ja gut, das sind die wichtigen Fragen hier bei Energy mein Morgen am 10 ab 6. Aber wir schauen und hören gleich zurück auf gestern, eben Eishockey-WM.
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1: Mit Schweizer Beteiligung.
0: So ist richtig, genau, Schelker. Und wir haben die Deutschen weggefegt. Ja. 6-1 schlussendlich. Ah. Und der Luzi Fricker, unser Sportchef, weiss, es war nicht immer einfach gegen die Deutschen.
3: Jahrzehntelang war Deutschland immer ein Angstgegner von der Schweizer WM 1988. Hat es 3-14 Klatschen gegeben. Und auch ein paar Jahrzehnte später immer wieder knorzelt hat man. Aber jetzt, dritten WM-Sieg hintereinander. 6-1, leck, war das eine Demontage gewesen. Der höchste Sieg, ich habe gesagt, ever 1937, dann hat es mal ein 6-0 gegeben, aber dann waren ja noch dunkle politische Zeiten gewesen, Deutsches Reich hat es dann geheissen. Von dem her können wir schon sagen, der 6-1 ist der höchste Sieg von den Deutschen von der Neuzeit, sagen wir es so.
1: Die Stimmung der Fans und natürlich auch die Stars wie Romagnosi, die hören wir heute Morgen auch noch. Aber Luzi, zuerst mal die Frage, wie geht es heute weiter?
3: Ja, heute ist Pause. Ein bisschen Beinhochlagern, ein bisschen Massage machen, die Gelenke durchkneten und nachher schon morgen Nachmittag. Diesmal das erste Nicht-Abendspiel. 20 ab 4 Uhr. Schon wieder ein Nachbarschaftsduell. Wieder wird Deutsch geredet. Also da versteht man die Schlemperli, die die Hockeyspieler einander oben an den Ring werfen. Schweiz gegen Österreich, ohne Klassiker. Aber ich denke, obwohl Österreich auch gut gestartet ist, gibt es wieder eine klare Sache für unsere Schweizer.
0: Merci, Luzi.
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0: Auf das Wochenende her kann man zuerst baden, dann grillieren und gleichzeitig Hockey schauen. Das finde ich eben das Spezielle an dieser Hockey-WM, was sie so im Sommer ist, fast.
1: Ja gut, also ist schon Sommer? Nein, eigentlich noch nicht.
0: Offiziell. Zwei Wochen.
1: Ja, geht nicht mal allzu lange. Ja. Und du da draußen bist vielleicht jetzt schon parat. Schon wieder für ein langes Wochenende. Obwohl es erst Dienstag ist, kann man 4 Uhr ab 6 Uhr morgen mal über das reden.
0: Übrigens, nein, der Sommer kommt früher. Schon am Freitag knacken wir sicher die 25 Grad. Morgen gilt als Sommertag. Stimmt. Bis dorthin wird es von Tag zu Tag schöner und wärmer. Heute noch viele Wolken und noch ein bisschen Sonne. Bis 17 Grad. Morgen 20 Grad. Am Morgen noch letzte Tropfen möglich am Mittwoch. Am Donnerstag dann sicher trocken bei 23 Grad und sonnig. Freitag haben wir 26 Grad. Der Peak nach Samstag, Sonntag und auch Pfingstmänti immer so um die 28 Grad. Das ist Sommer.

0: Bugge an Stimmen, die dich aus dem Bett holen, David Elegy. Moser und Schelkeri, guten Morgen, wo haben wir drauf? Chris Martin! Okay, können wir nichts ausrichten gegen ihn. Kopfstimme, perfekter geht nicht, oder?
1: Ja, besser als unsere, definitiv. Und noch ein bisschen verkeistert ist immer noch morgen früh.
0: Und hier besingt er die positive Seite vom Leben gerade nachher. Zuerst begrüßen wir noch die Alexandra von Bern. Es wird nämlich gespielt. Guten Morgen.
2: Morgen.
3: Guten Morgen.
1: Du bist gerade am Büffeln für dein Studium. Du bist ein Master in Pharmazie. Wann hast du Prüfungen?
3: Ganz genau, es geht im Juni. Es geht
1: nicht mehr lang. Es geht vielen so, sie im Stress sitzen. Ja. Hey, hey, hey, du, wir drücken dir mal die Däume. Jetzt kannst du schnell heute ein bisschen den Kopf lüften.
0: Ja, los, jetzt das Thema von der Quizfrage. Das ist nicht Pharmazie, das ist... Tourismus. Jetzt kannst du entscheiden, ob du gegen Schelker oder gegen mich antreten willst.
3: Hey, wer gibt mehr Lust hat?
0: Nein, sag du.
1: Du musst entscheiden, Alexander.
3: Dann nimmst
1: du
3: Schelker.
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1: Jetzt haben wir einen zukünftigen Masterabschluss gegen einen Berufsmaturabschluss. Weiter bin ich nicht gekommen, Alexander. Jetzt können wir mal schauen, wie viel mir das hat gebracht.
0: Los jetzt. Und obendrauf gibt es von uns einen 50-Franken-Gutschein von Outlet King und eine Schelker heissgekocht Kaffeetasse für einen nötigen Energieschub jetzt auch während dem Lehren. Drücken dir die Däume, für das musst du schlafen. 15 Sekunden, wie immer Zeit, möglichst viele Begriffe rauszuholen. Der Schelker macht den Anfang, gell?
3: Also, perfekt.
1: Bis nachher. Bis grad.
0: Schelker, ganz einfach, zähl mir möglichst viele Sehenswürdigkeiten auf, die Paris bietet.
1: Moulin Rouge, Sacré-Cœur, L'Arc de Triomphe, Tour d'Eiffel, Champs-Élysées, Notre-Dame, dann haben wir... Ah, wo kann ich noch hören? Das Napoleon-Museum kann ich noch schauen. Ja, und natürlich der Louvre.
0: Du, das ist schon am Lass jetzt.
1: Ich bin nämlich als Kind nie gross im Ausland gewesen, und meine erste Reise ins Ausland war Paris gewesen, mit meinem Grossi zusammen.
0: Und da bist du überall her, was du jetzt aufgezählt hast.
1: Moulin Rouge nur vor durchgelaufen.
0: Schelker, das Napoleon Museum muss ich dir abziehen. Das hat nicht diesen Namen.
1: Wie heisst das?
0: Musée de l'Armée.
1: Ah, ja, und dort, okay, dort ist alles rund um Napoleon und drin.
0: Also minus ein Punkt, alles andere gestimmt, das sind 6 Sehenswürdigkeiten, die du aufgezählt hast. Mhm. Alexandra, mit 7 Punkten gewinnst. Mhm.
3: Mit 7 Punkten?
1: Ich habe mal einen Bonus bekommen, dass ich es auf Französisch aufzähle.
0: Stimmt, er hat alles Französisch, das ist komisch. Aber er hat 6 Punkte geholt, dann

0: Bahnhof gebe ich dir nicht. Alles andere gebe ich dir. Dann geht es halt in die Schätzfrage, wohl oder übel. Dir beide. Zählt mir die aktuelle Einwohnerzahl von Paris auf. Oh. Schelke, du fasch.
1: Ah. Ich bin so schlecht, wenn es um das geht. Ganz blöd, 1 Million.
0: Was sagst du? 1
2: Million? Ich bin jetzt das Gefühl, 1 Million, ich schätze mal 1,9.
0: Die Stadt Paris hat genau 2 Millionen ungefähr. Das heisst, der Sieg geht an Alexandra mit den Ballungsgebieten, die ganze Metropolregion, 12 Millionen.
1: 12 Millionen? Ja. Krass. Wow. Hey, Alexandra, sag stark. Also, man merkt, du hast jetzt den gleichen Master.
0: Ja. Hey, viel Erfolg dir, gell?
1: Und viel Spass mit dem Preis.
2: Super, merci vielmals.
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1: Elena Mattis.
2: Schweiz fegt Deutschland an der Heim-WM in Zürich mit 6:1 vom Eis. Damit feiern die Schweizer Hockeyaner den dritten Vollerfolg im dritten Spiel. Für Deutschland ist es die längste Niederlagenserie seit 31 Jahren. Heute gibt es für die Schweiz den zweiten spielfreien Tag. Morgen steht das nächste Derby an. Gegner ist das bisher ebenfalls makulose Österreich. Wir brauchen mehr Geburten, sonst sterben wir aus. Das sagt der Demografieforscher Hendrik Budliger in einem Blick-Interview. Die SVP will mit einer Volksinitiative 10 Millionen Schweiz verhindern. Dass die Schweiz tatsächlich derart wächst, sei unwahrscheinlich. Statt um Zuwanderung müsse man sich um die fehlenden Geburten Sorgen machen. Im Berner Club Gaskessel ist vermutlich Pfefferspray eingesetzt worden. Partygäste ziehen Nacht auf einen Sonntag hustend ins Freie gerannt, nachdem sich das Gas im Club ausbreitet und die Party abrupt ist unterbrochen worden. Wie die Clubleitung mitteilt, ist vorher eine auffällige Situation auf der Tanzfläche beobachtet worden. Zum Glück sei niemand verletzt.
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4: Heute erwartet sich alles am Morgen Nebel, je nachdem, wo du bist. Es gibt auch Wolken, es gibt aber auch sonnige Abschnitte. Die Temperaturen die steigen an bis 17 Grad. Heute am Morgen ist es aber noch frisch, wenn du rausgehst. Nimm vielleicht noch die Übergangsjacke mit. 5 Grad aktuell.
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4: Wo steht man schon, Schelke?
5: Ja, eben auf der A1. Ich habe schon vor einer halben Stunde gesagt, dort verändert die Verkehrsführung wegen einer Baustelle Schuld, dass es staut. Jetzt ist noch ein Pannenfahrzeug dazugekommen. Zwischen Aarau West und Lenzburg, wenn du Richtung Zürich unterwegs bist, die linke Spur ist blockiert, verlierst über eine Viertelstunde. Von Zürich her Richtung Bern im Stau zwischen Rastedt, Gunzgerode und Lutherbach auch auf mehreren Abschnitten. Dort geht auch gefragt. Ja. Ich hoffe, du hast sie mitgebracht heute Morgen und bist nicht im Verzweifeln hinter dem Steuer.
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0: guten Morgen. 5 von Pauli 7 im Moser und Schelker laden dich auf ein musikalisches Experiment ein. Du findest jetzt gerade raus, ob sich die Musikstile in den letzten 10-12 Jahren massiv geändert hat. Um was geht's? Spotify wird in diesen Tagen 20. Und anlässlich von diesem Jubiläum gibt es etwas wie Rap, das du siehst. A, wenn du auf Spotify übergezügelt bist. Und B, welches der allererste Song ist, den du gehört hast. Und bei mir ist das 12 Jahre her, weil es ist 2014 war. Weil das ist, das hören wir uns dann gerade nachher an. Aber zuerst mal gerichtet an dich da aussen. Welcher war es bei dir? Du die dort schon durchklicken und schick sie uns auf 079-655-0844.
1: Falls du dich fragst, wo es genau ist, dann möchte ich die App aufmachen. Auch das App-Logo, ja ganz neu jetzt mit einer Disco-Kugel, da sind viel verklüpft. Was ist mit meinem Spotify passiert? Und dann kannst du dort auf der Lupe, also auf die Suchfunktion drücken und dann siehst du schon die Rapt, die da speziell zusammengestellt ist worden für das 20-jährige Jubiläum.
0: Das heisst, wenn ich richtig rechne, 2006 ist es so wie gewesen. Die meisten von uns sind aber erst so 2013, 2014 auf Spotify gekommen. Warum das? Was ist Spotify bis dann gewesen?
1: Ja, liegt daran, dass Spotify sich natürlich hat müssen entwickeln musste. Erst zum Beispiel im März 2014 so ein Unternehmen hat übernommen, Echo Nest, das sich eben darauf spezialisiert hat, deine Musik zu analysieren und deinen Geschmack zu analysieren oder bessere Vorschläge zu liefern. Bis dorthin noch kurios, hat es für Gratisnutzer, die kein Abo hatten, eine Obergrenze gegeben von zum Beispiel 10 Stunden wöchentlich, wo du hast dürfen Musik hören und ein Song, der gleiche Song, hast du nicht mehr als 5-mal dürfen hören, weil sie dann eben so mit Musikrecht noch ein Problem hatten und die wollten dazu zwingen, dass du ein Abo machst, wie sie halt viele haben.
0: Das Experiment, das wir mit dir machen, haben wir auch schon auf der Straße gemacht, sind zu Leute her, Spotify auf, weil es war die erste Song. Nein,
2: was? Ach du Scheiße. Started from the bottom von SpongeBob. Also SpongeBob. Ich los gar nicht mehr. Aha. Aber ich kann mich an die Zeit noch gut erinnern.
0: So tut es mir. Das ist aber schon noch lustig. Was hat man denn gehört? Was ist man in was für einer Phase gewesen, Schelker? Das hast ja du gemacht. Ja. Was ist es bei dir gewesen, der erste Song?
1: Bei mir 2017. Jackson 5.
0: Oh,
1: I want you back. Was bei mir nicht verändert ist, dass ich gerne positive, gute Musik habe. Aber der Song ist jetzt schon ein bisschen komisch und random. Ja. Was ist bei dir?
0: Classic Song von 69. Bei mir hat mich überrascht, dass ich weiss, Guns N' Roses habe ich sicher ab und zu gehört, aber ich habe nicht gewusst, dass es Live and Let Die ist.
1: Der allererste Song, den du gehört hast, ist auf Spotify.
0: Song, den ich gehört habe.
1: Dann haben wir uns schon kennt und du bist doch irgendwie aus der Guns N' Roses Phase eigentlich schon rausgewachsen.
0: Ich kann es noch nicht genau sagen, aber schau mal bei dir vorbei und jetzt sind wir wieder bei dir, schicke uns die allererste Song auf 079-655-0844.
1: Natürlich noch eine kleine Sprachmessage dazu, was die geritten hat, dass es einfach genau dieser Song war.
0: Jetzt ist 8.30 Uhr. Guten Morgen.
1: Morgen.

0: 19 Minuten, er ist 7 Uhr, sagt das Thema, das Zeitungen dominieren. Es soll einen Hitzesommer geben, auch in der Schweiz. Grundzeug, das Wetterphänomen im Pazifik, der El Niño.
1: Der Super El Niño.
0: Genau.
1: Ein kleiner, feiner Unterschied.
0: Jetzt wollen wir das einordnen mit dem Experten auf dem Gebiet, Nicola Gruber, Professor am Departement Umweltsystemwissenschaften ETH Zürich. Ja, das ist also schon der Titel klar, da kommt raus. Was ist denn der El Niño?
2: El Niño ist ein wichtiges Phänomen, wo das Zentrum der Aktivität im Pazifik ist. Und es ist ein Wetterphänomen, wo so wie eine Art Schaukeln ist zwischen der warmen und kalten Situation. Man nennt die warme Situation El Niño, die kalte La Niña. Und das ist ein Phänomen, wo daher stammt, dass der Ozean und die Atmosphäre miteinander so wie einen Tanz machen, also ein Pas de deux. Das gibt es als Schaukeln, wo so alle Schnitte über 4 Jahre einmal in die warme und einmal in die kalte Phase ist.
1: Ich weiss nicht, was mit mir auf Instagram passiert ist, aber mir zeigt es nur noch Reels an, dramatische Musik von dem super El Niño, der eben mega Auswirkungen auf das Wetter auf der ganzen Welt soll haben. Ja. Nino, kann es also auch auf die Schweiz Auswirkungen haben?
2: Also direkte Auswirkungen von einer Super El Niño auf die Schweiz sind eher gering, weil das ist ziemlich weit weg für uns. Unser Wettergeschehen wird nicht so stark vom Pazifik beeinflusst, wie man jetzt zum Beispiel jetzt in Kalifornien ist. Wichtiger wahrscheinlich für die Schweiz sind die indirekten Auswirkungen, wenn jetzt irgendwie die landwirtschaftliche Produktion beeinflusst wird. Zum Beispiel jetzt die Kaffeeproduktion ist zum Beispiel etwas, wo von El Niño beeinflusst wird. Auch zum Beispiel die Sojaernte in Brasilien ist beeinflusst von El Niño. Das hat natürlich wieder Auswirkungen über entsprechende Warenkitten, dann hat das natürlich in dem Sinn indirekte Auswirkungen über sättige Prozesse in der Schweiz.
0: Kaffee wird wieder teurer in diesem Fall.
3: Schlechte Nachricht.
0: Aber in diesem Fall wird es nicht heißer bei uns.
1: Du, also wie gesagt, es hat ein paar wenige Mal gegeben, Super El Niño 2015-16, haben wir dann einen schönen Sommer gehabt in der Schweiz. Ich meine dieses Jahr.
0: Das kann sein. Das
1: ja, es kann sein. Vielleicht ist es auch nur ein Gefühl. Oder dann, wo du auf die Welt bist, 1982, 1983, 1982.
0: Ja, das weiss ich noch. Gut, also, wie das Wetter wirklich wird in den nächsten Tagen.

0: ganz guten Morgen mit Energy. Moses Schelker hier, 7:15 Uhr.
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0: Es hat noch recht viele Wochen um zum Teil auch Nebelschwaden. Wenn man so über das Mittelland schaut, die erhöhte Lage scheint aktuell schon die Sonne. Beste Sicht vom Weissen Stein über das Mittelland sieht man via Webcam. Ja, und die Nebelschwaden, die lösen sich definitiv auch noch auf. Es gibt so einen Mix aus Sonne, aber manchmal schon wieder viele Wochen. Regen sollte es nicht mehr geben, heute noch mal bis 17 Grad. Im Maximum. Und morgen noch frisch 5 Grad, wenn du jetzt rausgehst. Morgen sind wir dann schon bei den 20 Grad Marke, wo man knackt und deutlich mehr Sonne. Und nachher kommt der Donnerstag, Freitag, Samstag, Sonntag und Pfingstmäntag, wo wir Sommer haben in der Stadt mit bis 28 Grad. Ja. Wir danken am El Niño.
2: Super El Niño über dem Pazifik.
0: Vorhin gehört, dass er nicht wirklich Einfluss auf unser Wetter hat. Das ist doch angerichtet, Schelker, für das Pfingstwochenende, nachdem sie die Auffahrt verschifft hat.
2: Jetzt ist einfach noch wichtig, dass du da aussen gut richtig Pfingstwochenende kommst. Und für das sorgen wir, Energy mit Morgen, an deiner Seite. Ein linker Füllenbacken, der Simon, und ein rechter Füllenbacken, ich.
0: Ja, und um Füllenbacken geht es so nachher, mehr oder weniger, bei der Sexfrage. Bärchen und Hasi spielen wir nachher.

0: musikalische Vielfalt noch bis zu den Symphony News mit Sunrise Avenue, Gitarrenmusik, Hollywood Hills oder The Dancings von David Guetta. Zwischenzeitlich spielen wir noch
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0: Zwei Frauen, die sich lieben, Zuki und Maya. Die beiden leben ihre Fernbeziehung. Noch spannend, Zuki, du bist in Bern daheim und deine Maya?
2: In Berlin.
0: Berlin.
3: Du, dann würde ja der Song noch passen vom EDB. Das ist Bern und nicht Berlin.
4: Das ist Bern und nicht Berlin. Schwerer mit Berlin, aber nicht mehr zu.
3: Kennst du den?
2: Ja, natürlich.
3: Kann deine Beziehungshymne sein.
0: Die sind sehr ein musikalisches Pärchen. Du bist Musikerin, sie ist Studentin und DJ. Also, wir haben schon die eine oder andere spannende Frage parat. Wenn ihr mir die gleichen Antworten geben, sie gehört uns ja jetzt noch nicht, dann gibt es einen Hammer-Wellness-Preis.
3: Ja, und zwar hättet ihr eine eigene Wellness-Suite im Delta Park Vital Resort. Die Wellness-Suite ist doppelstöckig. Und da gibt es alles von Sauna bis Dampfbad über Daybed etc. etc. im Gesamtwert von 785 Franken.
2: Sehr, sehr cool.
0: Los jetzt, Fernbeziehung. Wer von euch beiden hat mehr lange Zeit?
2: Ich glaube schon ich.
0: Mann. Wann siehst du das nächste Mal?
2: Nächste
3: Freitag. Geht immer lang, gell? Vor allem die Woche zieht sich. Ja.
0: Spannendes Hobby habt ihr nochmal. 50-50-Frage. Schach spielen sind die beiden zusammen. Aha. Wer ist besser im Schach?
2: In letzter Zeit schon ich.
0: Hm? Das ist so häufig Schachmatt.
2: Ja, etwa
0: schon. Sechs Fragen, ich möchte wissen, wie bringst du sie am meisten zum Höhepunkt? Was musst du da machen? Was ist deine Technik?
2: Vielleicht, wenn ich... Vielleicht
3: so ein bisschen
2: helfen, der Zauberstab.
3: Der Zauberstab heisst der bei euch?
0: Ist das ein Dildo oder was müssen wir uns darunter vorstellen?
2: Das kann man sich jetzt selber
0: ausmalen. Ja, also, wir haben den Zauberstab. Ich sehe den Harry Potter vor mir, ganz ehrlich. Gut, also komm, wir holen die Schatze zu. Maya, guten Morgen.
3: Morgen.
2: Guten Morgen.
0: Maya, wer von euch beiden hat etwas mehr Mühe mit der Fernbeziehung? Wer vermisst die andere Person mehr?
2: Wir wissen uns schon viel, auch beide, aber ich muss schon sagen, ein bisschen mehr würde ich sagen, sie.
0: Sie, erster Punkt.
3: Erster Punkt. Korrekt!
0: Wer von euch beiden ist denn besser im Schach spielen?
2: Oh, das ist gemein. Schwierig. Ich muss sagen, vielleicht auch sie.
3: Zweite Übereinstimmung.
0: Und jetzt noch sechs Fragen richtig beantworten. Wie bringt sie, Zuki, die häufigsten zum Orgasmus?
2: Also ich würde so sagen, wenn sie zwei Dinge gleichzeitig macht.
3: Die da wären?
2: Also es gibt da so ein Hilfsmittel. Wir haben so ein Satisfier oder auch Zauberstab, sagen wir das drin.
0: Und was ist jetzt das Zweite?
2: Das Zweite ist dann noch ihre Hand.
3: 50-50, entweder ist der Satisfier oder, hat sie gesagt, ist sie es mit der Hand.
2: Dann vielleicht der Zauberstab.
3: Der Zauberstab, ja. Satisfier, jawohl! Hey, für die Stimmung,
0: den
3: Zauber
0: können
3: wir essen. Bravo.
2: Oh wow, super.
0: Gerne, viel Spaß dabei. Tschüss. Schönen Tag. Tschüss zusammen.
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1: Elena Mattis.
2: Die Schweizer Nazi schlägt Deutschland an der Heim-WM mit 6:1. Der höchste WM-Sieg gegen unsere Nachbarn seit 89 Jahren. Nach einem genialen Unterzahltor in der 26. Minute war eine völlig losgelöste Nazi im Mitteldrittel nicht mehr aufzuhalten gewesen. Mit 9 Punkten aus 3 Spielen hat die Nazi die Viertelfinalqualifikation fest im Visier. Deutschland verliert hingegen die 7. WM-Partie in Folge. Das ist die längste Niederlagenserie seit 31 Jahren. Der Demografieforscher Hendrik Budliger glaubt nicht, dass die Schweiz jemals 10 Millionen Einwohner erreicht. Im Interview mit dem Blick kritisiert er die SVP-Initiative zur Begrenzung der Bevölkerung und warnt vor negativen Folgen für Wirtschaft und Sozialwerk. Das eigentliche Problem sei nicht das Wachstum, sondern die Überalterung der Gesellschaft und die tiefe Geburtenrate. Nach einem Vorfall im Gaskessel zu Bern musste der Club vorübergehend evakuiert werden. Im Berner Club ist in der Nacht auf einen Sonntag ein Reizmittel, vermutlich Pfefferspray, gespreit worden, wie die Media jetzt berichtet. Die Gäste sind evakuiert worden und haben über Probleme beim Schnaufen und ein starkes Kratzen im Hals geklagt. Nach rund einer halben Stunde haben die Feiernden dann wieder zurück können. Verletzte hat es keine gegeben.
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1: 5 Grad, gerade jetzt also noch frisch, teilweise im Mittelland und noch Nebelschwaden. Darüber ist jetzt aktuell noch recht sonnig, so mit Schleierwolken. Es gibt etwa 5 Sonnenstunden heute, aber auch zwischendurch bewölkt. Maximal Werte bis 17 Grad.
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4: Es scheint mal wieder der Wurm drinnen zu sein an diesem Dienstagmorgen. Weil es gibt doch Zeiten, Simon, da hat man kein einziges Pannenfahrzeug rum. Ja. Längst für eine ganze Woche. Und dann gibt es Morgen, wo man an einem Morgen 2 verschiedene hat. Das ist heute so. Der Fall auf der A1 schon durchgegeben. Richtung Zürich zwischen Rastedt, Kölliken Süd und Verzweigung Birfeld haben wir Stop and Go. Und einen Zeitverlust vor einer Viertelstunde, weil das Pannenfahrzeug die linke Spur blockiert hat. Das ist mittlerweile weg. Die gute Nachricht, die schlechte Nachricht. Auf der A12 ist jetzt jemand bleiben liegen Richtung Fribourg zwischen Flamatt und Düdingen.
1: Also mit dem Auto bleiben liegen?
4: Ja.
1: Jemand, ich hatte schon Angst gehabt.
4: Ja, stell dir vor, oder im Bett bleiben liegen, ist heute mehr als die Hälfte.
1: Nein, jetzt wird aufgestanden, es war nämlich 7 Uhr.
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4: Und noch auf der A1 von Zürich Richtung Bern haben wir eine Viertelstunde oder Verlust zwischen Herking und Lauterbach auf mehreren Abschnitten. Bin noch nicht ganz fertig gewesen.
1: Super, Schelga, jetzt bist du fertig?
4: Jetzt bin ich fertig.
1: Also, die Leute wollen Musik und das gibt es ab sofort. Iggy Kelly macht den Start in die neue Stunde. Musa, Schelga, guten Morgen zusammen.
4: Morgen.

0: 8, aber sind wir schnell ein Sport-Update für dich. Guten Morgen, wünschen wir in die Runde zuerst schnell Super League. Wer bleibt der Super League erhalten? Ist es GC oder Aarau? Weiss man nach gestern nicht mehr. Da ist im ersten Barrage-Spiel unentschieden. No. Ziemlich langweilige Angelegenheiten. Dann reden wir über die Hockey-WM, Schelker, voll im Gang in der Schweiz. Ein riesen Sportereignis.
1: Ja.
0: Und auch ganz viele Leute, die das am Fernsehen mitverfolgen. 600'000 Leute haben zum Beispiel Schweiz gegen die USA geschaut. Über 500'000 das Spiel gegen Lettland. Gestern hat man Deutschland geschlagen.
1: Das sollte man ja meinen, das sollte man mitbekommen ja. haben. Aber dann hat man nicht mit den Leuten bei voll daneben gerechnet, was es hier bei Energy Morgen geht, auf die 20, aber also in 10 Minuten, weil die haben keinen Plan von nichts.
2: Spielt denn die Schweiz auch mit bei der Eishockey-WM?
3: Nein, ich sage nicht. Ich glaube nicht.
2: Nicht?
3: Nein.
2: Wieso nicht?
3: Noch nie gehört. Schweiz spielt Eishockey.
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0: Und ja, es ist klar, wenn du Hockey-Fan bist, dann schon. Aber sonst sind die Spieler nicht ganz so populär wie die Schüttler. Das ist nun mal so. Aber wenn man einen kennt, ist der Romagnoli.
1: Ja, also den Namen, den kennt man wirklich in der Schweiz.
0: Multimillionär!
1: Ja, international in den USA schon ein Megastar.
0: Über 10 Millionen verdient er, glaube ich, im Jahresvertrag. Weiß ich nicht genau. Egal, geht ja nicht um das. Ein toller Sportler und Captain vom Schweizer Nazi-Team. Und gestern nach einem deutlichen Sieg gegen Deutschland hat ihn der Luzi Fricker verwünscht nach dem Spiel.
5: Roman, gratuliere. Was für ein Sieg. 6-1 so hoch hat er noch nie gewonnen gegen die Deutschen. Grandiosen Abend.
6: Ja, super gsi. Ja, super Spiel. Wieder ein wichtiger Sieg für uns. Und immer daheim vor unseren Fans, mit den Fans zu feiern, ist unglaublich.
5: Am Schluss noch die Venus von Bümplitz. Grandioser Moment auch.
6: Ja, auf jeden Fall. Die Venus, das Riesenlied natürlich. Bühne Huber, Dan Dochsner, Riesenband und aus Berner ist das natürlich umso schöner.
5: Oh, der Richie gefällt dir auch, 6-mal hat man ihn hören können.
6: Ja, das ist so. Ja, das, ja, wenn wir das Lied hören, umso besser natürlich.
0: Richie!
1: Ja, gesagt, das sollst du gut haben. Stubben der Gang, der Song, der läuft natürlich jedes Mal, wenn da getopft wird bei der Schweizer Nazi.
0: Hoffentlich morgen wieder. Jetzt hat man Pause, morgen das Zusammenspiel gegen Österreich.
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0: Kennen Jimmy Morgen mit Wasser und Schelker, den grossen Stars im Musikprogramm. Ava Max haben wir gehört, wir haben noch den Shawn Mendes, ein bisschen später die Leonie Auditor. Harry Styles geht ja auch ein bisschen neue musikalische Wege in seinem aktuellen Album und in seinem Song American Girls. Schelker, was macht der Song mit dir?
1: Das ist jetzt eine doofe Frage. Das ist ein cooler Song. Guten Morgensong, nicht zu fest überladen, nicht zu dramatisch. Einfach genau wie es soll sein, Mann.
0: Und genau den gibt es gerade nachher in voller Länge. Hit Music Only und viel Sonnenschein oben drauf, das verspreche ich dir ab übermorgen so definitiv. Heute ja, sind noch ein paar Wolken oder Nebelschwaden im Weg. Temperaturen gegen die 17 Grad. Es sollte trocken bleiben, wenn es aber mal Sprotzregen gibt. Ich habe nichts dafür. Alle letzten Regentropfen morgen möglich. Und nachher trocknet es und wird von Stunde zu Stunde schöner und wärmer. Morgen knapp wir schon mal 20 Grad Marke. Am Freitag die 25 Grad Marke heisst Sommertag. Und der Hitzetag wartet am Pfingstmonti auf dich. Und das ist also der Trend für die ganze nächste Woche.
1: Eieiei, das sind die guten Nachrichten vor Wetterfront, vor Verkehrsfront. Ja, kann er leider nicht so gut berichten. 30 Minuten auf der A1, wo du verlierst von Zürich Richtung Bern auf mehreren Abschnitten. Und eine Viertelstunde, wo du Richtung Zürich verlierst zwischen Aarau West und Lenzburg. Also du siehst schon morgen zum Vergessen.

0: Guten Morgen, wir haben 20 ab 7 Uhr, da haben wir ein fixes Date mit voll daneben.
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0: Apropos Date, da kommen wir noch ein Thema in, wo wir ja noch müssen darüber reden in der nächsten halben Stunde. Laut einer Studie können Menschen, die in einer Beziehung sind, viel besser flirten als Singles. Das ist ja noch doof. Warum und wieso? Paartherapeutin und Beziehungsexpertin uns so schnell Auskunft geben und hilft uns vielleicht dabei, wenn wir noch ein bisschen lernen beim Flirten.
2: Okay, jetzt ein Themenwechsel, aber über wieder zur Eishockey-WM, die ja in unserem Land über die Bühne geht. Darum sollte man so einigermaßen mitbekommen haben, oder?
3: Wo findet Eishockey-WM statt?
6: Eishockey-WM? Also in der Schweiz, oder? In der Schweiz oder allgemein?
3: Also die Eishockey-WM, wo findet ihr das Jahr statt?
6: Ich weiss nicht, vielleicht in Österreich oder so.
3: In Österreich?
6: Ich weiss es nicht. Ja, Österreich vielleicht, ja.
3: Spielt denn die Schweiz auch mit bei der Eishockey-WM?
7: Nein, ich sage nicht. Ich glaube nicht.
3: Nicht?
7: Nein.
3: Wieso nicht?
7: Noch nie gehört. Schweiz spielt Eishockey.
3: Und wann findet ihr statt, die Eishockey-WM?
6: Erst im gegen Winter, denke ich mal. Oder nicht?
3: Also jetzt wäre unvorstellbar, oder?
6: Ja, jetzt kommt der Sommer und so. Also für mich ist Eishockey immer so ein bisschen Wintersportart, so, ja. Vielleicht so gegen den Herbst oder so, denke ich mal.
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4: Elena Mattis.
5: Angreifer haben bei einer Moschee in den USA 3 Menschen getötet. Am Montagabendort sind sie in der US-Wüstenmetropole San Diego Schüsse gefallen. Laut Medienbericht sind 3 Personen erschossen worden. 2 Verdächtige sind ebenfalls tot. US-Medien reden von einem Hassverbrechen. Die Angreifer sollen gezielt Muslime ins Visier genommen haben. 2 Rüppel-Influencer sind in Japan verhaftet worden, weil sie die Affen in einem Zoo gestört haben. Aufnahmen in den sozialen Medien zeigen den Stand der Influencer. Touris haben sie offenbar auf das Affenbaby Punch abgesehen, wo wegen seinem Stofftier zur Internetsensation ist worden. Laut Medienbericht verschärft der Zoo jetzt Sicherheitsvorkehrungen. Neue Zahlen zeigen, nicht Shein oder Temu fluten die Schweizer Stegenhäuser mit Päckchen, sondern heimische Händler. Wie der Tagesanzeiger berichtet, ist das Narrativ, dass die Schuldigen für die Päckchenflut chinesische Online-Händler sind, falsch. Neue Zahlen zeigen, nur jedes 10. Päckchen kommt aus Asien.
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4: Es ist schon ein paar Nebelschwaden rum. Über den Stab, den muss er Arena sowieso im Mittelland, wenn man auf der A1 feststeckt. Obendran ist es milchig und die Temperatur aktuell um die 6 Grad. 17 Grad im Maximum, sollte trocken bleiben heute.
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7: Apropos auf der A1 bleiben stecken, ja, das tut man heute Morgen, weil sie beide Richtungen staut. Einerseits Richtung Zürich zwischen Aarau West und Lenzburg mit einem Zeitverlust von gut einer Viertelstunde. Ein Pannenfahrzeug, das wir morgen früh dort auf der linken Spur hatten, ist die Schuld, dass das immer noch der Fall ist. Und auf der Gegenfahrbahn zwischen Herking und Wangen der Aare haben wir auch Stop and Go. Es sind ja immer noch 15 Minuten oder Verlust auf mehreren Abschnitten. Und auf der A12 einfach aufpassen, Bern Richtung Fribourg zwischen Flamatt und Tüdingen. Verkehrsbehinderung durch ein Pannenfahrzeug. Habt ihr Sorge heute Morgen, gute Fahrt.
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0: Fünferbaubi, 8. Guten Start in neuen Tag, wünsche Moser und Schelker. Wir wollen ein Experiment wagen, ein Musikexperiment. Wir wollen wissen, wie hat sich auch dein Musikgeschmack in den letzten Jahrzehnten geändert oder vielleicht eben auch nicht. Das kann man jetzt herausfinden, weil Spotify 20 ist geworden und einem sagt, dass der allererste Song war, den man bei Spotify vor, was ist das, vielleicht 12, 13 Jahren, wo man sie heruntergeladen hat, gehört hat.
1: Merkst du es sowieso, wie Spotify da feiert mit dem neuen Logo auf Apple CarPlay, wenn du im Auto unterwegs bist und siehst, eine Disco-Kugel ist jetzt draus geworden und eben dort hat es die Funktion, wenn du jetzt die App aufmachst und auf die Suchfunktion gehst, also auf die Lupe, das zweite von links, zeigt dir dann die spezielle Spotify-Rap an, wo eben mal zusammenfasst, was deine ersten Songs waren auf Spotify überhaupt.
0: Mach auch das und sag uns auf 079-655-0844. Das hat dort der Marc gemacht.
2: Ich mein Lied und ins Herz gelassen. Auf Spotify ist eigentlich mit Knock Knock. Ich höre das auch immer noch. Ich höre halt gerne Hardcore und Frenchcore und so. Aber ich war auch recht verwundert, weil der Giovanni Zarella auf dem Titelbild drauf war. Und das habe ich dann mit der Freundin, wo wir unterwegs waren, ins Deutsche raus, wo wir keinen Empfang mehr hatten, hinter sie und vor sie gehört. Und recht lustig, als ich das gesehen habe.
1: Also, warte schnell. Anger Fist und Knock Knock. Tönt so. The one who knocks. Also oh aggressiver geht sie und Giovanni Zarella tönt so.
3: Du bist
0: also, ja, das ist ein grosser Gap.
1: Das ist eine Diskrepanz, Mann.
0: Aber das ist genau das Schöne, dass man so Zeug rausfängt. Schelker, welcher Song war es bei dir gewesen, der allererste, den du 2014 gehört hast? Ja, Spotify.
1: Wo ich musste schätzen, es gibt so ein kleines Quiz, das du kannst ausfüllen kannst. Ich denke, das sind Blink-182, All the Small Things. Das ist so ein bisschen meine Punk-Phase. Aber nein, es war Jackson 5 mit I Want You Back. Ah. Also auch ein bisschen wie Tag und Nacht, ehrlicherweise.
0: Ich will noch schnell schauen. Auch mich hat es überrascht. Der allererste Song, den ich gehört habe, ist Guns N' Roses. Und nicht der gross bekannte. Das Cover Live and Let Die.
1: Aber ja, 2014 bist du doch auch schon aus deiner ganzen Roses-Phase rausgewachsen, nicht?
0: Absolut. Kann man gar nicht so genau einordnen. Ich weiss nicht, was es mit dir macht, aber irgendetwas macht es mit dem. Darum schnell nachschauen und uns sagen, welches dein erster Song war auf dieser Plattform.
1: 079-655-0844. Wir sagen Merci.
0: Jetzt ist es aber halb.

0: nachher für dein musikalisches Duett von zwei Stimmen, die schon Energy Air-Fans überzeugt haben. Auf der einen Seite Zoe Weiss, 2021 ist es gewesen.
1: In dem Überhit Girls Like Us kennen wir natürlich auch hier bei Energy.
0: Und im letzten Jahr Callum Scott, was für ein magischer Moment, Dancing on My Own.
1: Was für eine Stimme. Und dann der Hall, wenn du den noch hörst, in dieser Riesenhalle, siehst du die Handylichter, wie sie raufgehen. Magisch zu etwas, was es
0: nachher
1: gibt.
0: Gerade nachher at your worst. Zwischenzeitlich müssen wir schnell über das Flirten reden. Warum? Aktuelle Studie zeigt uns, dass Leute in Beziehungen häufiger und besser flirten als Singles.
1: Und das ist eigentlich komisch, weil du solltest ja tendenziell nicht zu viel flirten, wenn du schon vergeben bist.
0: Oder vielleicht? Ja, dieser fragen wir nachher Tamara Altmatt. Sie ist Beziehungsexpertin.
2: Ich glaube, Flirten funktioniert am besten, wenn man nicht darauf angewiesen ist. Mhm. Und das ist ein bisschen der Witz daran. Also Beziehungen, die geben uns halt mega oft Sicherheit. Und aus dieser Sicherheit heraus können wir spielen. Und Flirten ist auch ein Spiel. Von dem her, es ist oft so, dass wenn wir in Beziehungen sind, strahlen wir das aus. Man wirkt vielleicht gärtender, entspannt, selbstsicherer. Also Vergebene sind nicht attraktiver, weil sie vergeben sind, sondern weil sie sich oft sicherer fühlen.
0: Ich hätte gedacht, weil man eben vergeben ist.
1: Das macht auch interessant, ja. Das weiss man, was verboten ist. Vielleicht noch Tamara, wann ist noch flirten und ab wann ist der Cheaten?
0: Gute Frage.
2: Ich finde, die beste Frage dazu ist, würde ich das machen, wenn meine Partnerperson nebendran steht? Und wenn die Antwort nein ist, dann weiss man eigentlich schon alles. Und ja, es ist schon interessant, oder? Dass Männer und Frauen sehr oft die Untreue komplett unterschiedlich bewerten. Jemand sagt vielleicht, es war nur ein Kuss gewesen, aber du hast nicht alles erzählt und beide haben recht und dann reden wir schnell aneinander vorbei.
0: Okay, alles klar.
1: Wobei Flirt auch immer komisch ausgelegt wird. Ich scheine so immer im Flirt, aber ich habe immer das Gefühl, ich bin einfach freundlich.
0: Mhm.
1: Ist das nicht
0: alles? Bei dir Hand in Hand einher.
1: Ist es so?
0: Ja,
1: ich kann ja einfach nett sein, muss ich nicht flirten.
0: Also was haben wir mitgenommen, Schelke, flirten? Einfach in dem Maß, wo man würde, wenn deine Partnerin oder deine Partner nebendran hocken.
1: Also okay. Gar nicht.
0: In
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0: Viertel vor 8. Das ist Energy wie morgen mit Moser und Schelker. Und jetzt der Wetter aus.
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0: Und da gesellt sich ja noch einer dazu. Ein Wetterphänomen über dem Pazifik. Der El Niño in aller Munde in diesen Tagen.
2: Hola, gehört, El Niño, hola.
0: Ist so stark wie noch nie. Und das hat wahnsinnige Auswirkungen auf das Wetter weltweit. Auch auf die Schweiz. Dieser Frage gehen wir nachher. Nicola Gruber, der ist Experte auf dem Gebiet, der weiß es.
3: Also direkte Auswirkungen von einem Super El Niño auf die Schweiz sind eher gering, weil das ist ziemlich weit weg für uns. Unser Wettergeschehen wird nicht so stark vom Pazifik beeinflusst, wie man jetzt zum Beispiel jetzt in Kalifornien ist. Wichtiger wahrscheinlich für die Schweiz sind die indirekten Auswirkungen, wenn jetzt irgendwie die landwirtschaftliche Produktion beeinflusst wird. Zum Beispiel jetzt die Kaffeeproduktion ist zum Beispiel etwas, was von El Niño beeinflusst wird. Auch zum Beispiel die Sojaernte in Brasilien ist beeinflusst von El Niño. Das hat natürlich wieder Auswirkungen über entsprechende Warenketten. Dann hat das natürlich in dem Sinn indirekte Auswirkungen über solche Prozesse in der Schweiz.
4: Was es aber macht, es tut die Wahrscheinlichkeit ein bisschen erhöhen, Simon, dass wir warme Monate werden haben im Sommer. Vor allem andere Regionen auf der Welt wie Australien oder Südamerika sind ja aber durch akute Dürre oder eben starke Niederschläge durch den Super El Niño gefährdet.
0: Wir müssen nicht so lange warten auf Hitze. Schelke, schon ab dem Sonntag wird es richtig heiß in der Schweiz. Und ab dem Montag knacken wir auch hier in Bern 30 Grad Marke. Das ist der Trend bis Mitte nächste Woche sicher mal. Ja, es wird richtig heiß über die Pfingstwoche. Bis dorthin, ja, noch ein sagenhafter Start. Heute soll trocken bleiben. Temperatur um die 17 bis 18 Grad. So ist richtig. Morgen knacken wir dann mit mehr Sonne und weniger Wolken. Und nur noch morgen letzte Regenchance. Knacken wir dann die 20 Grad Marke. Ab dem Donnerstag sind wir bei 3, 24 Grad. Freitag, der Sommertag mit über 26 Grad.
4: Ich könnte sagen, was der wollt, liebe Experten. Ich sage, gracias, El Niño!
0: 12 vor jetzt. Guten Morgen.

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1: Die kalte Sophie spielt mit 23.
2: Nein!
1: Die kalte Sophie ist ja eine der Eisheiligen, gell Sophie? Guten Morgen zuerst mal, hallo.
3: Morgen. Guten Morgen zusammen.
1: Du bist ja warmherzig, ich habe das Gefühl, stimmt das?
3: Ja, das ist so.
2: Tierfreundin, Naturliebhaberin, Simon hat ja ganz viele Tiere. Was hast du das Gefühl, ab wann sind es zu viele Katzen? Hat man ab 3 Katzen schon zu viel oder möchtest du noch ein paar verleiden beim Osses daheim?
3: Katzen kann man nie zu viel
2: haben. Mhm. Ja, meine Nachbarin übrigens hat auch zwischen 6 und 7. Ich habe den Überblick verloren. Geht letzte Woche schon eine im Baum oben gehangen bei uns im Garten.
1: 6 oder 7, ja, Mann. Ja, ja, da geht es richtig messy, muss
2: ja
1: man sagen.
2: Ja, so,
1: Logit, ich das Sophie, meine Liebe, wir spielen das Musikquiz Schubidu ganz einfach. Wir tun einen kleinen Ausschnitt von einem Song dir vorspielen. Du musst ihn herausfinden, okay? Mhm. 50 Franken Dosenbach, Gutschein im Jackpot, weil gestern gelöst ist worden.
3: Gut.
1: Dein Song.
2: Oh, das kann x-beliebig
1: jeder sein. Oh, das wird, glaube ich, knacklos.
3: Keine Ahnung. Wirklich nicht.
1: Da bin ich jetzt gespannt. Meldet sich da überhaupt jemand?
2: Energy.ch ist der Weg to go. Sophie, kannst du die Genre wenigstens sagen? Ist es ein EDM-Banger? Ist es Hip-Hop? Kannst du das jetzt raushören aus diesen 1,5 Sekunden?
3: Keine Ahnung. Ich habe wirklich, ich lasse fast jeden Morgen mit und noch nie so wenig Blasen gehabt wie heute.
1: Ja, und das Krasse ist ja, der Jackpot steigt jetzt jedes Mal an, pro Tag, wo man es nicht weiss. Also ich kann mir vorstellen, es gibt immer in der Region Tausiger.
2: Ja, könnte schon das sein. Sehen wir. Hey, du hast jetzt gefragt, Sophie, dir sagen wir gleich merci für das Mitmachen und eine ganz schöne Woche noch. Gell?
1: Tschüss, warme Sophie.
3: Danke.
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5: Elena Mattis.
6: In der US-Wüstenmetropole San Diego sind vor einer Moschee Schüsse gefallen. Laut übereinstimmendem Bericht von US-Medien ist ein Sicherheitsmann erschossen worden. Später war die Rede von 3 Toten im Bereich der Moschee gewesen. Laut der New York Post haben 2 Schützen im Alter von 17 und 19 die Moschee angegriffen. Nach der Attacke sollen sie sich selber erschossen haben. Auf den Waffen sind antimuslimische Botschaften gefunden worden. 2 Touristen sind in Japan verhaftet worden, nachdem einer von ihnen ins Gehege vom berühmten Affenbaby Punch ist geklettert. Der kleine Affe ist eine Internetsensation, weil er unzertrennlich sein kleines Plüsch-Orangutan umdreht. Die beiden Amerikaner haben mit ihrem Stand offenbar auf Social Media auffallen. Der Zoo verschärft laut Medienbericht jetzt Sicherheitsvorkehrungen. Die Päckli-Flut ist teilweise made in Switzerland. Wenn sich im Stegenhaus wieder mal Päckli türmen, sind die Schuldigen schnell ausgemacht. Chinesische Online-Händler wie Shein oder Temu. Das Narrativ hat sich in den letzten Jahren durchgesetzt. Jetzt zeigen neue Zahlen, nur gerade jedes 10. Päckli kommt aus Asien. Wie der Tagesanzeiger berichtet, machen ausgerechnet die Schweizer Firmen, die vor der Päckli-Flut aus China warnen, den viel grösseren Anteil aus.
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5: Zum Teil noch ein bisschen Nebel rum, stellweise sonnige Momente heute. Manchmal ist der Himmel auch ein bisschen milchig. Die Temperaturen die kommen nicht ganz so in Gang. 17 Grad im Maximum, jetzt haben wir 7 Grad.
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8: Simon, du entscheidest, was die Leute hier besser vertragen. Zuerst die gute oder zuerst die schlechte Nachricht?
5: Immer zuerst die schlechte, Schelke.
8: Also immer noch 2 Meldungen um eine Viertelstunde oder verlierst auf der Eis von Zürich her Richtung Bern zwischen Herkingen und Wangen an der Aare auf mehreren Abschnitten. Darf ich die gute gleich noch sagen?
5: Jetzt nimmt es mich natürlich unter.
8: Meldung Richtung Zürich. Die ist wiederum verschwunden. Dort sind wir einmal bei 30 Minuten gewesen, Zeitverlust heute Morgen. Gleichwohl noch auf der A12 aufpassen, einfach Richtung Freiburg raus zwischen Flamatt und Tüdingen. Verkehrsbehinderung wegen einem Pannenfahrzeug.
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5: Warum Hockey-Experten jetzt schon das Gefühl haben, dass der Weltmeistertitel für die Schweiz drin liegt, das müssen wir schnell uns anhören. In ein paar Augenblicken machen wir das hier bei Energy Me Morgen. Die wünschen mir einen guten Start. Nicht weltmeisterlich unterwegs, Moser Schelga, hilft dir. Guten Morgen.
8: Morgen.

0: Schweizer Hockey-Nazi macht Spass. Sieben Wachtel.
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0: Drei Spiele, drei Siege. Gestern sogar 6-1 gewonnen gegen Deutschland. Gegen Nachbar, gegen Grossnachbar.
2: Das ist mal eine Ansage. Ja.
0: Mehrfach hat der Torjubel so getönt. Ja, das ist fancy und crazy, oder?
2: Wahnsinnsstimmung. Und wie immer, wenn die Schweizer Nazi das Goal schießt, wird der Reich eingespielt von stoppenden Gang.
3: Ein Hexenkessel.
0: Sechsmal hat es also so getönt gestern. Der Klaus Zaug, den kennt man, oder? Eismeister-Experte seit Jahren, wenn es um Hockey geht, ist er der, der rauskommt. Ja. Für den Luzi ist sogar der Eismeister-Experte Gott.
2: Der Luzi Fricker, unser Sportchef, der muss es ja wissen, wer der Experte ist auf dem Gebiet. Und der Klaus Zaug hat ganz eine klare Meinung, was die Schweiz wird erreichen an dieser WM.
4: Also, wenn man zweimal hintereinander im WM-Final war, gibt es kein anderes Ziel, weder Weltmeister werden. Das ist weder arrogant noch überheblich. Das ist Pflicht. Das muss man probieren. Ob es gelingt, das weiss niemand. Aber das muss Ziel sein.
0: Das ist schon crazy. Also, wenn die es jetzt würden schaffen und mal Weltmeister, sie sind wirklich mehrfach im Final gewesen. Ja. Jetzt vielleicht das Jahr, wer weiss. Jetzt haben sie mal Füße hoch, heute angesagt, die Schweizer Nazi. Die sind morgen wieder an der Reihe am Nami-Spiel gegen Österreich.
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0: jetzt für das nächste, einer der grössten Hits aus den 2010er.
1: Immer geht das Bild vor Augen von Miley Cyrus auf dieser Abrisskugel.
0: Ja. Auf unseren Vorschlag hängen wir abschlägt.
1: Das habe ich vergessen. Das spricht jetzt wiederum nicht für dich.
0: Ja, und dass sie doch in Unterwäsche dort steht und auch rennt. Also, es war ja auch immer ein Zeichen gewesen, das ist die Miley Cyrus, die die vordere Miley Cyrus mit der Abrissbirne zerstört. Nämlich die mit dem Disney-Image.
1: Hannah Montana. Ja. Habe ich übrigens immer gerne geschaut. Und die hat jetzt auch ihr Jubiläum gefeiert in diesem Jahr. Und es so ein kleines Revival gegeben bei den Jungen. Da schaut man also wieder Hannah Montana.
0: Los jetzt, wir kommen zu den Wetteraussichten noch vor der Meile. Die sehen gut aus, auch dann ab Mittwoch. Also morgen Morgen die allerletzten Tropfen möglich. Heute sollte es auch mehr redlich trocken bleiben. Vielleicht können wir sogar ganz trocken durch. 17 Grad im Maximum. Nebst der Woche gibt es auch sonnige Abschnitte. Morgen das gleiche Wetter wie heute, aber dann schon 20 Grad, bevor es dann sommerlich wird. Am Donnerstag und das ganze Pfingstwochenende. Donnerstag warm, bei 24 Grad, das Wochenende heiß, bei 30 Grad. Pfingstmäntig könnten wir sogar die 30 Grad Marke knacken. Weißt du noch die Frisur, die sie gedreht hat?
1: Ein Sidecut hat sie gekauft, auf der Seite Millimeter und so eine Scheit drüber mit halblängen Haar. Korrekt?
0: Ah, oh, jetzt meinst du Millimeter.
1: Nein!
0: No! Komm, wir schauen doch gleichzeitig, wie der Song läuft, und das ist den Leuten wichtig. Schnell 3:13. Guten Morgen miteinander.
1: Morgen.

0: Quiz-Time. Bei der GMR um 20 ab 8 Uhr. Auch heute, den Morgen mit der Alexandra von Bern. Guten Morgen.
1: Morgen. Guten Morgen.
2: Du bist gerade am Büffeln für dein Studium. Du bist ein Master in Pharmazie. Wann hast du Prüfungen?
1: Ganz genau, es geht im Juni an. Es geht
2: nicht mehr lang. Es geht vielen so, Simon. Alle im Stress sitzen noch. Hei, hei, hei, du, wir drücken dir mal die Däume. Jetzt kannst du schnell ein bisschen den Kopf lüften.
0: Ja, los, jetzt das Thema von der Quizfrage. Das ist nicht Pharmazie, das ist Tourismus. Jetzt kannst du entscheiden, ob du gegen Schelker oder gegen mich antreten.
1: Hey, wer gerade mehr Lust hat?
0: Nein, sag du.
2: Du musst entscheiden, Alexander.
1: Dann nimmt der Schelker.
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2: Jetzt haben wir einen zukünftigen Masterabschluss gegen einen Berufsmaturabschluss. Weiter bin ich nicht gekommen, Alexander. Jetzt können wir mal schauen, wie viel mir das hat gebracht.
0: Los jetzt. Und obendrauf gibt es von uns einen 50-Franken-Gutschein von Outlet King und eine Schelker heissgekocht Kaffeetasse für einen nötigen Energieschub jetzt auch während dem Lehren. Drücken dir die Däume, für das musst du nicht schlafen. 15 Sekunden, wie immer Zeit, möglichst viele Begriffe rauszuholen. Der Schelker macht den Anfang, gell?
1: Also, perfekt.
2: Bis nachher.
0: Bis grad.
1: Bis nachher.
0: Schelker, ganz einfach, zähl mir möglichst viele Sehenswürdigkeiten auf, die Paris bietet.
2: Moulin Rouge, Sacré-Cœur, L'Arc de Triomphe, Tour d'Eiffel, Champs-Élysées, Notre-Dame, dann haben wir, wo kann ich noch, das Napoleon-Museum, kann ich noch schauen, und natürlich der Louvre,
0: du, ich vergessen.
2: Ich bin nämlich als Kind nie gross im Ausland gewesen, und meine erste Reise ins Ausland war Paris gewesen, mit meinem Grossi zusammen.
0: Und du bist überall her, was du jetzt aufgezählt hast.
2: Moulin Rouge nur vor durchgelaufen.
0: Schelker, das Napoleon Museum muss ich dir abziehen, das hat nicht den Namen.
2: Wie heisst das?
0: Musée de l'Armée.
2: Ah, ja. Dort ist alles rund um Napoleon immer drin.
0: Also minus ein Punkt, alles andere gestummt. Das waren 6 Sehenswürdigkeiten, die du aufgezählt hast. Mhm. Alexandra, mit 7 Punkten gewinnst. Mhm.
1: Mit 7 Punkten?
2: Ich habe mal einen Bonus bekommen, dass ich es auf Französisch aufzähle.
0: Stimmt, er hat alles Französisch. Das ist komisch gewesen, aber er hat 6 Punkte geholt.

0: Darum noch ein Schätzwert. Nein, komm, also Bahnhof gebe ich dir nicht. Gebe ich dir nicht. Alles andere gebe ich dir. Dann geht es halt in die Schätzfrage. Wohl oder übel? Dir beide. Zählt mir die aktuelle Einwohnerzahl von Paris auf. Oh. Schelke, du fährst an.
1: Ich bin so schlecht, wenn es um das geht. Ganz blöd, 1 Million.
0: Was sagst du? 1
2: Million? Ich bin jetzt das Gefühl, 1 Million, ich schätze mal 1,9.
0: Stadt Paris hat genau 2 Millionen ungefähr. Das heisst, das geht an die Alexandra mit den Ballungsgebieten, die ganze Metropolregion, 12 Millionen.
1: 12 Millionen? Ja, ja. Krass. Wow. Hey, Alexandra, sackstark. Also, man merkt, du hast jetzt den gleichen Master.
0: Ja. Hey, viel Erfolg dir, gell?
1: Und viel Spass mit dem Preis.
2: Super, merci vielmals. Schönen Morgen wünsche ich dir.
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1: Elena Mattis.
2: Angreifer haben bei einer Moschee in den USA 3 Menschen getötet. Am Ende Abend Ortszeit sind in der US-Wüstenmetropole San Diego Schüsse gefallen. Laut Medienbericht sind 3 Personen erschossen worden. 2 Verdächtige sind ebenfalls tot. US-Medien reden von einem Hassverbrechen. Die Angreifer sollen gezielt Muslime ins Visier genommen haben. 2 Rüppel-Influencer sind in Japan verhaftet worden, weil sie die Affen in einem Zoo gestört haben. Aufnahmen in den sozialen Medien zeigen den Stand der Influencer. Touris haben offenbar auf das Affenbaby Punch abgesehen, das wegen seinem Stofftier zur Internetsensation geworden ist. Laut Medienbericht verschärft der Zoo jetzt Sicherheitsvorkehrungen. Neue Zahlen zeigen, nicht Shein oder Temu fluten die Schweizer Stegenhäuser mit Päckchen, sondern heimische Händler. Wie der Tagesanzeiger berichtet, ist das Narrativ, dass die Schuldigen für die Päckchenflut chinesische Online-Händler sind, falsch. Neue Zahlen zeigen, nur jedes 10. Päckchen kommt aus Asien.
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1: Wie geht es jetzt? Sieht die Sonne immer mal wieder heute. Momentan bei 8 Grad, am Nachmittag doppelt so warm. 16, 17 Grad, dazu Mix aus Sonne und auch Wolken.
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4: Grüße gehen raus an unsere Kollegen von Schutz und Rettung Bern, die immer wieder schauen, dass wir da auch safe irgendwo herkommen, wenn es eben mal nicht so läuft. Hat sich gerade jemand gemeldet, und zwar Philipp aus der Ambulanz, hat eine Staumeldung durchgegeben, dass sie das jetzt neu machen, habe ich nicht gewusst.
1: Die können sie aber echt Blaulicht anlassen zum Fahren,
4: oder? Ja, hat er jetzt aber nicht gemacht. Er schreibt A1 auf Ausfahrt Forsthaus, Bern bis Stadteinwärts, mindestens 25 Minuten Zeitverlust. Da können wir nicht mal mehr sein mit ihrer Ambulanz durch. Aber ja, klar, ohne Blaulicht hoffen, das Blaulicht braucht es heute möglichst wenig passiert. Auf der A1 haben wir sonst noch eine Meldung, Zürich-Bern. Nicht etwa wegen einem Unfall, nein, zwischen Herking und Önsing. Einfach Stop-and-Go wegen Verkehrsüberlastung auf mehreren Abschnitten.
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0: Im Moment reden wir schon alle über den Super El Niño. Das ist ein Klimaphänomen, das haben wir am Morgen schon gelernt. Ein natürliches, wiederkehrendes Klimaphänomen, das die ganze Welt, das ganze Weltwetter beeinflusst. Für das haben wir am Morgen den Experten bei uns, den Nicola Gruber. Wie häufig kommt so ein super El Niño vor?
1: Das ist relativ selten. Also in den letzten 70 Jahren haben wir etwa 4 oder 5 von denen gehabt. Also so die Grössenordnung, alle 10, 15 Jahre haben wir einen sehr starken El Niño.
0: Hat es mega Auswirkungen auf das Wetter eben rund um den Pazifik bei uns, eher weniger?
1: Also direkte Auswirkungen von einer Super El Niño auf die Schweiz sind eher gering, weil das ist ziemlich weit weg für uns. Unser Wettergeschehen wird nicht so stark vom Pazifik beeinflusst, wie man jetzt zum Beispiel jetzt in Kalifornien ist. Wichtiger wahrscheinlich für die Schweiz sind die indirekten Auswirkungen.
0: Ja, der beschreibt in der letzten Stunde unter anderem wegen teuren Kaffeepreisen, die raufgehen können.
2: Ja, und Nicola hat gesagt, sie sind nicht so stark, die Auswirkungen, aber gleich eben, dass es ein bisschen wärmeren Sommer geben kann als sonst, ist nicht ausgeschlossen. Und dass wir auch in Zukunft solche Hitze-Extreme werden haben, vermehrt sich ebenfalls realistisch.
1: Absolut. Und das hängt natürlich jetzt weniger mit dem El Niño zusammen, sondern das ist Konsequenz von der Klimaerwärmung. Also wir gehen drauf und wir haben in den letzten Jahren sogar in einer Beschleunigung von der Erwärmung gesehen. Und das können wir erst brechen, wenn wir aufhören, CO2 in die Atmosphäre zu lassen. Die CO2-Konzentration kann sich stabilisieren. Erst dann kann sich dann langsam das Klima wieder stabilisieren. Für die nächsten 10, 20 Jahre wird die Reise weitergehen in Richtung immer wärmeren Bedingungen. Und das bedeutet dann auch ganz klar, dass es immer mehr Hitzerekord wird geben.
2: Ja, in Südamerika sagt man Super El Niño. Wenn es jetzt das gleiche in der Schweiz gäbe, die sind ein paar Vorschläge. Wie wäre es mit El Föno?
0: El Föno nehmen wir.
2: Der Gotthard Grill. Oder die Heidi Hitze in der Schweiz.
0: Ja, nehmen wir. Was klar ist, die Hitze kommt rechtzeitig auf Pfingsten, wenn wir zuerst mal 30 Grad Marke knacken zu Bern. Sag ich dir gerade nach der Sabrina.

0: Sabrina Carpenter bei Energy mein Morgen. Wir wünschen dir einen ganz guten Start in den Tag, wo sie Schelker hier.
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0: Der Schelker, du gehst seinen Rucksack auf und ich sehe, du hast Sonne im Gepäck. Wahnsinnig! Oh. Herrlich! Das sieht ja richtig gut aus, aber übermorgen.
2: Ah, jetzt irgendwie sagen, der Schein trügt, ich würde gerne das Auto waschen. Sie machen einen Service von dir. Kommt es gar nicht regnen?
0: Die Chance ist gering.
2: Das hilft mir nichts. Sie muss eine Stunde, eineinhalb Auto putzen. Die Chance ist gering.
0: Also wenn du sicher willst, sie es nicht mehr schiffen, dann mach es am Morgen Mittag.
2: Okay.
0: Ab dann hast du von mir Garantie, es ist gar nicht ideal, normal drüber.
2: Das lieber nicht, weil ich weiss, wie du Auto putzt. Das ist verkrauter als voran.
0: Aber eben, heute sind ja viele Wolken gemeldet. Im Moment sieht es über der Stadt immer gut aus. Ja. Es sollte trocken bleiben, heute mehrheitlich auch. Dazu immer mal wieder sonnige Abschnitte, nebst ein paar Wolken, 17 Grad Höchstwerte. Morgen sind wir bei 20 Grad Höchstwerte und eben letzte Tropfen, möglich am Morgen, dann trocknet es definitiv. Und dann bleibt es sonnig bis sicher mal Pfingstmänti durchgehend. Und aber die Mai-Sonne, die hat schon richtig Kraft. Das heisst, am Donnerstag sind wir so bei 4-25 Grad. Dann knacken wir auch sicher schon mal die Sommermarke. Die Chance ist gut, dass wir am Mandy, Pfingst-Mandy, das erste Mal zu Bern, den Hitzetag wert knacken.
2: Und das alles innerhalb ein paar wenigen Tage. Also irgendwie so die Angewöhnungsphase, die hat man irgendwie doch geskippt, dass wir direkt in die Hitze rein.
0: Jetzt gehen wir in die Hitze rein und das Gute daran ist, die Freibäder, die sind ja schon offen zu Bern.
2: Also kannst du jetzt schon mal Pläne schmieden für das lange Wochenende, das, obwohl wir erst Dienstag haben?
0: Naja, Vorfreude ist doch die schönste Freude. 13 Minuten vor der 9, wir spielen Bärchen und Hasen im Anschluss. Guten Morgen.
2: Morgen.

0: Guten Morgen allerseits. Ich wünsche einen guten Start in den Tag, Moses Elker, Haltestellung. Und freue uns jetzt auf unser Bärli, das schon ready ist.
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0: Zwei Frauen, die sich lieben, Zuki und Maya. Die beiden leben ihre Fernbeziehung. Noch spannend, Zuki, du bist zu Bern daheim und deine Maya?
2: In Berlin.
3: Berlin. Du, da würde ja der Song noch passen vom EDB. Das ist Bern und nicht Berlin.
4: Das ist Bern und nicht Berlin.
3: Kennst du den?
2: Ja, natürlich.
3: Kann deine Beziehungshymne sein.
0: Sie sind sehr ein musikalisches Bärli. Du bist Musikerin, sie ist Studentin und DJ. Also, wir haben schon die eine oder andere spannende Frage parat. Wenn ihr mir die gleichen Antworten gebt, sie gehört uns ja jetzt noch nicht, dann gibt es einen Hammer-Wellness-Preis.
3: Ja, und zwar hättet ihr eine eigene Wellness-Suite im Delta Park Vital Resort. Die Wellness-Suite ist doppelstöckig. Und da gibt es alles von Sauna bis Dampfbad über Daybed etc. etc. im Gesamtwert von 785 Franken.
2: Sehr, sehr cool.
0: Los jetzt, Fernbeziehung. Wer von euch beiden hat mehr lange Zeit?
2: Ich glaube schon ich.
0: Oh. Wann siehst du das nächste Mal?
2: Nächste
3: Freitag. Geht immer lang, auch um die Woche zieht sich. Ja.
0: Spannendes Hobby hat er nochmal. 50-50-Frage. Schach spielen sind die beiden zusammen. Aha. Wer ist besser im Schach?
2: In letzter Zeit schon ich.
0: Hm? Setz ist so häufig Schachmatt.
2: Ja, etwa schon.
0: Sechs Fragen möchte wissen, wie bringst du sie am meisten zum Höhepunkt? Was musst du da machen? Was ist deine Technik?
2: Vielleicht
3: soll ich
2: ein bisschen
3: nachhelfen,
2: der Zauberstab.
3: Der Zauberstab heisst der bei euch?
0: Ist das ein Dildo oder was müssen wir uns darum vorstellen?
2: Das kann man doch jetzt selber
0: ausmalen. Ja, also, wir haben den Zauberstab. Ich sehe den Harry Potter vor mir, ganz ehrlich. Gut, also komm, wir holen die Schatz dazu. Maya, guten Morgen.
3: Morgen.
2: Guten Morgen.
0: Maya, wer von euch beiden hat etwas mehr Mühe mit der Fernbeziehung? Wer vermisst die andere Person mehr?
2: Wir vermissen uns schon viel, auch beide, aber ich muss schon sagen, ein bisschen mehr würde ich sagen, sie.
0: Sie, erster Punkt. Erster
3: Punkt. Korrekt!
0: Wer von euch beiden ist denn besser im Schach spielen?
2: Oh, das ist gemein. Schwierig. Ich muss sagen, vielleicht auch sie.
3: Zweite Übereinstimmung.
0: Und jetzt noch sechs Fragen richtig beantworten. Wie bringt sie, Zuki, die häufigste zum Orgasmus?
2: Also ich würde so sagen, wenn sie zwei Dinge gleichzeitig macht.
3: Die da wären?
2: Also es gibt da so ein Hilfsmittel. Wir haben so einen Satisfier oder Zauberstab, sagen wir das hin.
0: Und was ist jetzt das Zweite?
2: Das Zweite ist dann noch ihre Hand.
3: 50-50, entweder ist der Satisfier oder, hat sie gesagt, ist sie es mit der Hand?
2: Dann vielleicht der Zauberstab.
3: Der Zauberstab, ja. Satisfier, jawohl! Hey,
0: drüber ist
3: Bravo!
2: Oh, wow,
0: gerne, schön. Viel Spaß
1: dabei. So.
0: Schönen Tag.
1: Tschüss zusammen. 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
5: Elena Mattis.
6: In der US-Wüstenmetropole San Diego sind vor einer Moschee Schüsse gefallen. Laut übereinstimmenden Bericht von US-Medien ist ein Sicherheitsmann erschossen worden. Später war die Rede von 3 Toten im Bereich der Moschee gewesen. Laut der New York Post haben 2 Schützen im Alter von 17 und 19 die Moschee angegriffen. Nach der Attacke sollen sie sich selber erschossen haben. Auf den Waffen sind antimuslimische Botschaften gefunden worden. 2 Touristen sind in Japan verhaftet worden, nachdem einer von ihnen ins Gehege vom berühmten Affenbaby Punch ist geklettert. Der kleine Affe ist eine Internetsensation, weil er unzertrennlich sein kleines Plüsch-Orangutan umdreht. Die beiden Amerikaner haben mit ihrem Stand offenbar auf Social Media auffallen. Der Zoo verschärft laut Medienbericht jetzt Sicherheitsvorkehrungen. Die Päckli-Flut ist teilweise made in Switzerland. Wenn sich im Stegenhaus wieder mal Päckli türmen, sind die Schuldigen schnell ausgemacht. Chinesische Online-Händler wie Shein oder Temu. Das Narrativ hat sich in den letzten Jahren durchgesetzt. Jetzt zeigen neue Zahlen, nur gerade jedes 10. Päckli kommt aus Asien. Wie der Tagesanzeiger berichtet, machen ausgerechnet die Schweizer Firmen, die vor der Päckli-Flut aus China warnen, den viel grösseren Anteil aus.
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8: Es gibt durchzogene Tage. Momentan scheint Sonne, gibt aber auch immer wieder wolkige Episoden an diesem Dienstag. Temperaturen die steigen an bis etwa 17 Grad.
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8: Da hätten wir noch den Verkehrsservice mit dem Schelker.
9: Pannenfahrzeuge, Baustellen, Ambulanzen im Einsatz etc. etc. Alles passé. Eine Staumeldung haben wir noch von der A1 Zürich-Bern zwischen Herking und Önsingen. Das wegen Verkehrsüberlastung. Dort auf mehreren Abschnitten ein bisschen Musa. Gute Fahrt.
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8: Ah, da sind wir. Noch die letzte Stunde nehmen wir in Angriff. Die Sonne scheint, die neue Pause, was wollen wir mehr?
9: Auf wen freust du dich am meisten? Sind wir auf den Kamerad, auf Monsters and Men oder James Hype featuring Migi De La Rosa? Das ist
8: schwierig.
9: Das Musikprogramm, bist du voll daneben?
8: Ich kann es nicht sagen. So tolle Songs, 4 am Stück. Uns geht es auf die 4 Top wieder, bis dahin.
9: Ich freue mich auf den Kamerad.

0: Drive safe, sicher unterwegs sein, das ist ja am Verkehrshaus Schelker sein Wunsch morgen für morgen.
1: Unbedingt, ja, definitiv. Habt ihr so.
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0: Die Hockey-WM, ja, die hat so ein bisschen zu Feuer empfacht. Ich glaube auch so bei Hobbyfans wie dir und mir, Schelker, ja. Helmut Nazi, der so gut spielt und gestern wieder 6-1 gewonnen hat. Gegen Deutschland.
1: Ist halt einfach immer leichter sich anzustecken, wenn die eigene Mannschaft gut spielt. Oder? Und da hat man also wirklich grosse Hoffnung im Schweizer Fanlager, dass an der Heim-WM jetzt endlich klappt, nachdem man zweimal im Finale gescheitert ist mit dem WM-Titel.
0: Du, wir sind schon fast Profis, merke ich, andere haben keine Ahnung von dieser Eishockey-WM. Die wir jetzt
4: wo findet Eishockey-WM statt?
7: Eishockey-WM? Also in der Schweiz, oder? In der Schweiz oder allgemein?
4: Also die Eishockey-WM, wo findet ihr das ja statt?
7: Ich weiss nicht, vielleicht in Österreich oder so.
4: In Österreich?
7: Ich weiss es nicht. Ja, Österreich vielleicht, ja.
4: Spielt denn die Schweiz auch mit bei der Eishockey-WM?
8: Nein, ich sage nicht. Ich glaube nicht.
4: Nicht?
8: Nein.
4: Wieso nicht?
8: Noch nie gehört. Schweiz spielt Eishockey.
4: Und wann findet ihr statt, die Eishockey-WM?
7: Ja, erst im gegen Winter, denke ich mal. Oder nicht?
4: Also jetzt wäre unvorstellbar, oder?
7: Ja, jetzt kommt der Sommer und so. Also für mich ist Eishockey immer so ein bisschen Wintersportart. So. Ja. Vielleicht so gegen den Herbst oder so, denke ich mal.
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1: Sophie, die kalte Sophie, spielt mit 23.
2: Nein!
1: Die kalte Sophie ist ja eine der Eisheiligen, gell Sophie? Guten Morgen zuerst mal, hallo.
3: Morgen. Guten Morgen zusammen.
1: Aber du bist ja warmherzig, ich habe das Gefühl, stimmt das?
3: Ja, das ist ja so.
2: Tierfreundin, Naturliebhaberin, Simon hat ja ganz viele Tiere. Was hast du das Gefühl, ab wenn sie zu viel Katzen? Hat man ab 3 Katzen schon zu viel oder möchtest du noch ein paar verleiden beim Moses daheim?
3: Katzen kann man nie zu viel haben.
2: Mhm. Ja, meine Nachbarin übrigens hat auch zwischen 6 und 7. Ich habe den Überblick verloren. Geht letzte Woche schon in einem Baum oben gehangen bei uns im Garten.
1: 6 oder 7, ja, Mann. Ja, ja. Da geht es richtig messy, muss
2: ja
1: man sagen.
2: Ja, so,
1: los jetzt. Sophie, meine Liebe, wir spielen das Musikquiz Schubidu ganz einfach. Wir tun einen kleinen Ausschnitt von einem Song dir vorspielen. Du musst ihn rausfinden, okay? Mhm. 50 Franken Dosenbach-Gutschein im Jackpot, weil gestern gelöst ist worden.
3: Das ist doch gut.
1: Dein Song.
2: Oh, das kann x-beliebig
1: jeder sein. Oh, das wird, glaube ich, knacklos. Oh,
3: keine Ahnung. Im Fall. Wirklich nicht.
1: Da bin ich jetzt gespannt. Meldet sich da überhaupt jemand?
2: Energy.ch ist der Weg to go. Sophie, kannst du den Genre wenigstens sagen? Ist es ein EDM-Banger? Ist es Hip-Hop? Kannst du das jetzt raushören aus diesen 1,5 Sekunden?
3: Keine Ahnung. Ich habe wirklich, ich lasse fast jeden Morgen mit und noch nie so wenig Blasen gehabt wie heute.
1: Ja, und das Krasse ist ja, der Jackpot, der steigt jetzt jedes Mal an, pro Tag, wo man es nicht weiss. Also ich kann mir vorstellen, es geht mal in der Region Tausiger.
2: Ja, könnte schon das sein. Sehen wir. Hey, als Beschütz gefragt, Sophie, dir sagen wir gleich merci fürs Mitmachen und eine ganz schöne Woche noch. Gell?
1: Tschüss, warme Sophie.
3: Danke.
1: Tschüss.
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0: Sonne ist noch hier. Am Nachmittag kommen dann noch größere Wolken, gell? Einfach, dass es so gesagt ist.
1: Okay.
0: Du hast ja noch Angst um dein Auto, ob du es jetzt waschen oder nicht. Die Trockenphase startet morgen Mittag.
1: Dann warte ich noch bis morgen. Ja. Es gibt nichts Ekliges, als penibel jedes Tröpfchen wegledern. Mit dem Ledertuch abledern tut man von Hang. Oder? Und dann, wenn es noch kommt, tröpfeln, dann ist einfach die ganze Arbeit zunichte.
0: Leder hat in meinem Sprachgebrauch andere Bedeutung.
1: Ja, Simon, du tust daheim um. Wenn ich gehe umledern, dann heisst das, dass ich mit dem Lederlappen das Auto abledere. Ja, die Zeiten sind vorbei,
0: Simon. Du hättest hier müssen sterben, du, für dein Auto wieder. Schon wieder. Eieiei. Aber kann ich dich schnell fragen, du als Experte vom Autowaschen, ist der massiv blühende Staub jetzt kein Thema mehr?
1: Doch.
0: Oder? Aber weniger.
1: Weniger. Weniger, aber ähnlich, wie es mich aber genervt hat jetzt mit dem Regen, war der Blütenstaub ein Thema. Der hast wirklich eine Mühe gegeben.
0: Das ist ja perfekt für dich, nichts. Entweder schön Wetter, Blütenstaub, Regen, ist auch nicht gut. Was denn?
1: Ich würde schon sagen, das Pfingstwetter, das ich jetzt erwartet. Also die gröbste Blütenstaub durch, trockene Phase, keine Platzregen.
0: 30 Grad heiß wird es am Pfingstmänti, das aktuelle Prognose. Hey, alles angerichtet. Aber komm, die Woche nehmen wir auch noch. Wir sind deine Unterstützung, wenn du Lust hast, morgen ab der 5 wieder.
1: Ja, und noch ein kleiner Tipp für dich, aus, falls irgendwie noch etwas von einem Vogel auf dem Lack hast, unbedingt noch vor der Hitze wegmachen, das brennt sich schon in Lack. Ja.

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1: Jetzt noch ein paar Sonnenstrahlen am Start. Zumindest in der ersten Tageshälfte durch den Nachmittag. Da kommen dann noch einmal schnell ein paar Wochen daher, dass mit Temperatur maximal werden von heute so um die 16, 17 Grad. Immerhin, wir finden dann auch den Rang schon wieder. Wäre so ein bisschen ins schönere, frühlingshafter, warmere Wetter. Spätestens dann nachher ab morgen, wenn wir dann bis zu 20 Grad schon mal wieder auf dem Tacho haben.
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1: Apropos auf dem Tacho haben. Da schauen wir heute schnell das Update von unterwegs in der Strasse. Im Sendegebiet haben wir vor allem Meldungen aus der Region Aargau-Zürich. Dort auf der A1 fahrt Richtung St. Gallen ab Dietikon bis mit dem Gubrist. Rauwelet schon nur noch. Auch auf dem Westring fahrt Richtung Basel. An Burgdorf Süd bis mit dem Limmataler Kreuz. Dann aber auch noch eine fahrt Richtung Wiedeke auf dem Westring zwischen Zürich-Süd oder ab Zürich-Süd fährt es dort schon mal an. Viel Geduld unterwegs. Grüße Karre. Behaltet die Augen und Ohren natürlich für die Ohren.
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1: Da kommt noch ein Schurter, schnell ein energiegeladen in den zweiten Vormittag in den Start. Ich meine, hat er am Start hier. Geile neue Nummer. Jay Lowe und David Guetta. Save me tonight. Dazu der neue von der Taylor Swift, Michael Schulte und so weiter und so fort. Jetzt sag es mal so: akute Gefahr vom Kaffee verschüttet, darum schön aufpassen. Roger Schücher ist mein Name. Schön bist du da.
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0: Gute Idee, einfach mal einen Song machen, 3,5 Minuten, über eine Stadt, die vor fast 2000 Jahren ist verschüttet worden, vom Vesuv in Italien. Pompeji! Bestie, übrigens, schnell nachgeschaut, Pompeji, immer noch jährlich bis zu 4 Millionen Touristen und Touristinnen, die die Ruinen schauen. Jetzt gerade 20 Minuten an der Zähne.
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0: Es geht ja fast nicht auf, oder? Normalerweise haben wir so zurückziehen oder wieder ein gutes Buch führen, wenn es von außen schifft. Jetzt gehen wir gerade offensiv rein. Jetzt gehen wir voraus auf den Balkon, legen die Sonnenbrille an und lesen einfach dort.
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0: Wir nehmen uns die Zeit, oder? Ganz ehrlich, ich bin jetzt auch wieder froh, jetzt mein Studium langsam aber sicher durch. Ich bin der Schlusszug drin. Wie viele Bücher sind da gewälzt, hat zuletzt? Für Prüfungen etc. Ich bin froh, kann ich mal wieder ein Buch führen, was nicht um mathematische Formeln, um irgendwelche wissenschaftliche Aussagen geht. Darum habe ich mir heute die Liv zugeholt von Orell Füssli. Mit was dabei?
2: Hallo zusammen, hier ist die Liv aus der Orell Füssli-Filiale am Hauptbahnhof in Zürich und ich stelle euch heute das Buch «Eine ganz dumme Idee» von Frederik Backmann vor.
0: Eine ganz dumme Idee. Hoffentlich nicht das Buch zu kaufen. Was geht's?
2: Wir befinden uns in einer schwedischen Kleinstadt, wo sich eine Gruppe von fremden Leuten bei einer Wohnungsbesichtigung trifft. Wegen vielen einzelnen Zufällen werden sie in dieser Wohnung zu Geiseln. Das überrascht alle, aber am meisten den Geiselnehmer selber. Was folgt, ist ein chaotischer Tag mit vielen Wendungen, die niemand vorausgesehen hat. So auch nicht der Geiselnehmer selber. Der hat nämlich gar nichts von dem geplant. Am Ende des Tages wird den Figuren und auch uns Leser und Leserinnen bewusst, was wirklich wichtig ist im Leben.
0: Also wirklich so ein Buch und vor allem eine Story mit einem gewissen What-Faktor. Du musst einfach ein Monika anschauen und dann bist du als Geisel genommen. Ah ja, crazy. Also heisst, wer liest es?
2: Ich habe Tränen gelacht bei dem Buch, habe aber auch immer wieder gemerkt, dass es eigentlich gar nicht so lustig ist, was ich da jetzt gerade gelesen habe. Ich empfehle das Buch allen, die Lust haben auf ein grossartiges Leseerlebnis.
0: Eine ganz dumme Idee. Gibt es selbstverständlich bei den Kollegen von Morel Füssli als Taschenbuch für 19,90 oder die Online-Version als E-Book für 14,90.
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leicht angetrocknet, da fängt der Regenschirm von gestern an. Wir warten ja drauf, wann brauchen wir ihn denn heute wieder? Es heisst ja, die zweite Tageshälfte, dann haben wir wieder grau, die Woche wieder ein bisschen gröber. Fakt ist, so am früheren Nachmittag in der Region Freiburg-Bern-Mittelland Richtung Region Basel zu, könnte schon das erste Mal nass werden. Es ist einfach so eine einzelne Regenzaue oder ein Regenband, das sich dann Richtung Region Zürich und Ostschweiz abdrückt, heisst dann spätestens so gegen Abend zu, wird es dort wird schnell nass. Ist allerdings ein relativ kurzer Kut und ab morgen sowieso wieder Frühlingswetter par excellence, wo wir da haben. Hey, noch schnell eine Verkehrsmeldung, jetzt geht rein.

0: Auf der A2 in der zentralen Schweiz fahrt Richtung Basel, ab Sempach bis und mit dem Rastplatz Kirchbühl. Da stocken momentan zu viel Rennen auf das Mal unterwegs. Behalte dich auf dem Laufenden. 10:30 Hit Music Only.
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0: müssen wir jetzt eigentlich schon Rücksicht nehmen. Mit all denen, was gestern Abend ein bisschen länger ist gegangen, vielleicht sind es der anderen Fläschchen zusätzlich noch aufgetan worden. Alle die gestern dem fantastischen Eishockey-WM-Match der Schweizer Nazis dabei waren. 20 vor 11 Uhr.
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0: Ist aber auch geil gewesen. Hä? Da ist gefeiert worden, selbstverständlich. Schlägst ja nicht jedes Mal der Erzival Deutschland mit 6:1 abgeladen worden. Die Stimmung in dieser Halle, das haben wir vor dem Fernseher gesehen. Aber wie geil, bitte schön, ist das gewesen. 6-mal in der Jubelzone. So. Und dann kommt er. Die Party in der Swiss Life Arena zu Zürich. Aber seien wir ehrlich, einen Moment hat es sogar, wo ich einfach Hühnerhaut hatte, nach der Schlusssirene.
2: Meine Güte,
0: da. Einfach 10'000 Nasen der, die eine Lautstärke aus gemeinsamer Kehle. Also das musst du dir unbedingt noch einmal anschauen, wenn du es dann nicht siehst oder nicht mitbekommen hast. Dann Venus von Bümplitz vom ganzen Stadion zu Zürich. Perfektem Berndeutsch ist vorgetragen worden dort. Also eigentlich könnten wir ja schon jetzt fast weltmeisterliche Gefühle in uns haben.
3: Nicht so euphorisch, es ist 3 Spiele gewonnen, Mann. Ja. Wir müssen im Fall 7 Spiele plus nochmal 3 Spiele, das sind 10 Spiele gewonnen. Ja, 10 Spiele. Ja. Wir haben erst noch nicht mal ein Drittel, Mann. Aber die gewinnen wir auch noch dieses Jahr. Ja, 6? Okay. Noch 6-mal gewinnen und fertig.
0: Also, Moment mal, da müssten wir 4-mal jetzt noch gewinnen, wenn wir 10-mal weg gewinnen. Nicht, dass es dann wieder im Finale fertig ist, oder? So oder so, den Weg im Finale, den müssen wir wieder gehen. Ganz klare Worte gibt es vom Schweizer Hockey-Experten, dem Eismeister Zog, dem Klaus Zog.
4: Also, wenn man 2-mal hintereinander im WM-Finale war, gibt es kein anderes Ziel, weder Weltmeister werden. Das ist weder arrogant noch überheblich. Das ist Pflicht. Das muss man probieren. Ob es gelingt, das weiss niemand. Aber das muss Ziel sein.
0: Also, die Schweiz unterwegs richtig Weltmeister. Dort 3 Spiele, 3-mal gewonnen die WM. In Zürich, aber auch in Freiburg ein voller Erfolg. Und wahrscheinlich nach dem 6-1 gestern gegen Deutschland der eine oder die andere ein bisschen heiser unterwegs.
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0: steil Richtung Mittag, Dienstag, jetzt ist auf 11 Uhr.
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0: An dem Tag heute, wo wir noch so ein bisschen auf die Regenwolken warten, wobei allzu lange müssen wir nicht, je nachdem, wo du unterwegs bist. Schon am frühen Nachmittag, da kommt es in dem Mittelland, Region Bern, Freiburg bis Region Basel, dann mal das erste Mal regnen. Sonst dann am späteren Nachmittag, früheren Abend, da bricht es ja die Regionen Zürich und die Ostschweiz zu suchen. Allerdings ist das Ende im Vergleich zu gestern so ein bisschen ein kürzerer Kut. Zwischen immer mal wieder ein paar Sonnenstrahlen, die wir da noch hey, Temperaturen heute noch nicht die ganz grossen Gümpfe, trotzdem 16, 17 Grad. Morgen Mittwoch, da sind wir dann schon bei 20 Grad.
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0: So, die Übersicht von unterwegs noch heute schnell die Energy-Verkehrskarte extra aktualisiert, dass wir auf dem neuesten Stand sind. Region Zürich-Aargau, dort auf der A1 Richtung St. Gallen, ab Dietikon bis mit dem Gubber ist Stocken, auf dem Westring fahrt Richtung Basel, ab Burgdorf Nord bis mit dem Limmataler Kreuz. Dann auch noch gerade auf der Westumfahrung Zürich-Süd Richtung Wiedeken, ab Brunow kommst du dort schon ins Stocken. Zentralschweiz meldet momentan Stau auf der A2 Richtung Basel ab Sempach bis mit dem Rastplatz Kilchbühl. Dann mindestens eine Viertelstunde oben drauf A2 Richtung Luzern ab der Raststätte Luzern-Neukirch bis mit dem Nord. Dort wird ja eben noch bauen.
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0: Absoluter Wahnsinn. Oder hast du heute mitbekommen, dass wir als Nation ins Weltall unterwegs sind? Also ja, nicht mehr im übertragenen Sinn. Wir haben nämlich einfach mitgeholfen bei so einer europäisch-asiatischen Expedition. Ein Satellit, den wir da gegen den Himmel aufgeschossen haben, gegen das Weltall zu suchen. Was wir denn da dafür genau geliefert haben und wie wir in Zukunft für bessere Fötterli auf der Erde mitgeschafft haben. Antworten liefern wir das nächste Mal in guter Viertelstunde. Jetzt mal guten Rutsch Richtung Mittag zu suchen. Roger Schücher ist mein Name. Hoi, hoi.
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0: Legt uns jetzt schon auf das warme, schöne Frühlingswetter vor die Woche. Austis aus Island, die muss noch ein bisschen länger gedulden. Dort ist nämlich bis Ende Woche, gerade mal so 10 Grad und immer wieder Regen in diesem Reykjavik. Ich bin froh, bin ich hier.
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0: Wenn wir jetzt noch genug hochschauen, genug lang, genug genau her schauen, Richtung Himmel über unseren Köpfen, vielleicht sehen wir noch die eine oder andere Spur. 16 Minuten an den 11.
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0: Den heutigen Tag, den können wir schon jetzt unter dem Motto abtun. Schweiz auf die 1. Es geht nämlich um Raumfahrt. Der europäisch-chinesische Satellit ist heute Morgen erfolgreich ins Weltall gestartet, mit ganz viel Schweizer Know-how an Bord. Die Mission SMILE soll helfen, Sonnenstürme und sogenanntes Weltraumwetter eben besser können zu verstehen. Elena Mattis aus der Energy News Redaktion. Aber was haben wir da genau beigesteuert?
3: Ja, also die Mission ist für die Schweizer Forschung wirklich ein grosser Moment. Der Satellit ist heute Morgen früh vom europäischen Weltraumbahnhof in Französisch-Guyana gestartet und Forschende von der Fachhochschule Nordwestschweiz, FHNW, haben den Start live mitverfolgt. Zum einen ist ein extrem wichtiges Kühlsystem für die Röntgenkamera vom Satellit aus der Schweiz. Zum anderen liefern wir eine KI-Technologie.
0: Jetzt habe ich schon gedacht, ein extrem wichtiges Kühlelement für einen Kühlschrank an Bord, für irgendein Feierabendbierchen oder so. Aber nein, also, wenn wir mal ernst bleiben, für was braucht es denn die Sachen an Bord?
3: Ja, für das ist es schon nicht gerade. Das Schweizer Kühlsystem sorgt dafür, dass die Sensoren auf minus 110 Grad abgekühlt werden, damit dann eben die Kamera überhaupt funktioniert. Das ist technisch ziemlich anspruchsvoll, weil es im All extreme Temperaturschwankungen gibt. Weiter hat FHNW Algorithmen entwickelt, um mit künstlicher Intelligenz die Fotos aus dem Weltall zu verbessern. Das muss man sich so vorstellen, die Kamera vom Satellit hat ein riesiges Sichtfeld und durch das werden die Bilder natürlich schnell unscharf.
0: Also die Fotos made in Switzerland. Bei dieser Mission soll das Weltraumwetter ja auch untersucht werden. Das klingt zuerst mal extrem weit weg. Wieso ist das so relevant für das Wetter, für unser Wetter, was da oben passiert?
3: Ja, weil Sonnenstürme durchaus auch Auswirkungen auf unseren Alltag haben können. So geladene Teile von der Sonne treffen dabei auf die Magnetosphäre der Erde und können Satelliten beschädigen, GPS-Systeme stören und sogar das Stromnetz beeinflussen. Die Mission SMILE soll die Prozesse in den nächsten 3 Jahren genauer untersuchen, mit dem Ziel, das Wetter im Weltraum irgendwann besser vorherzusagen.
0: Also, die Schweiz rettet mal wieder die ganze Welt. Im weitesten Sinn, zumindest mit guten Fotos und einer super Kamera. Mission SMILE heute Morgen gestartet. Wie es dort weitergeht, behalte ich selbstverständlich auf dem Laufenden.
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0: gut unterwegs an diesem Dienstagvormittag. Jetzt gerade 11:30 und die Sonne sogar da.
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0: Die Frage ist halt einfach immer, wie lange noch bis eben Regen. Es könnte schon am frühen Nachmittag so in den Regionen Freiburg,

0: Bern, Mittelland bis in die Region Basel-Mal Hurti schnell einen Gutschregen geben. Spätestens dann am Abend verwutscht es auch noch einmal die Regionen Zürich, Ostschweiz, durch die Zentralschweiz, dann auch noch durch den Nachmittag, durch einen einmal, wo es nass wird. Aber eben, im Vergleich zu gestern ist das massiv weniger und die Regenfront ist dann auch relativ kurz mal wieder durch. Durch die Nacht kommt es dann noch einmal Hurti schnell. Morgen durch den Tag allerdings dann wirklich die ganze Zeit trocken voraussichtlich. Das mit der Sonne und Wolken und Temperaturen morgen schon von bis zu 20 Grad.
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0: Ja, hat sich da vielleicht beruhigt unterwegs. Eine Meldung noch, die betrifft Zentralschweiz auf der A2 Richtung Basel zwischen Sempach bis mit dem Rastplatz Kirchbühl. Dort stocken es aktuell noch zu viel Auto auf dem Mal unterwegs. Dazu, es hat sogar getatscht, das ist ein Unfall, der rechte Fahrstreifen, der momentan zu ist. Behalte dich selbstverständlich auf dem Laufenden. Gutes Vorwärtskommen. 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

0: Energy ist es an dem Dienstag kurz vor dem Mittag, 20 vor 12 Uhr, als nächstes hier. Wenn wir schon vorher schauen, dann schauen wir auch schon mal auf den Sommer. Summertime Sadness mit dem wahrscheinlich geilsten Künstlernamen, Künstlerinnennamen, den du überhaupt kannst. Sorry, Lana Del Rey. Riesig. Lana Del Rey, Summertime Sadness, gerade als nächstes da bei Energy. Zuerst allerdings werde ich noch heute schnell dein Mittag übernehmen.
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0: Ob das jetzt schon unter Wettbewerbsverzerrung geht? Wir spielen jetzt das Checkout-Game. Auf der einen Seite haben wir nämlich Nadja von Zollikow, auf der anderen Seite der Dominik von Airbook. Guten Tag zusammen, hallo.
2: Guten Tag, Roger.
0: Hey, ist bitte schön an der Kasse schön aufreihen. Jetzt habe ich gesagt, von wegen Wettbewerbsverzerrung. Nadja, jetzt können wir ja von deinem Mathematikstudium erzählen, oder?
2: Ja, es geht.
0: Ja, das mit dem Kopfrechnen, das ist ja zentral in diesem Spiel, hier Preise zusammenrechnen. Weißt du nicht, Dominik, behaltest du auch die Kassenzettel, du hast daheim noch einmal nachzählen. Stimmt so wirklich, es ist eingetippt worden?
3: Ich habe weniger.
0: Das stimmt schon. Wir vertrauen einfach. Ja.
2: Genau.
0: Wir spielen um einen 50 Franken Coop-Gutschein. Also, was ihr müsst machen, möglichst schnell eben Preise zusammenrechnen, die ich euch dann nachher an der Kasse schnell durchgebe. Und das, was zuerst Antwort hat, also respektive einfach zuerst unbedingt den Namen sagen. Und dann sage ich, ja, Antwort. Und dann hoffentlich geht die richtige Antwort liefern.
2: Ja.
0: So, also, Körbli herstellen, Wägeli zufahren, wir sind an der Kasse. 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So!
2: Nadja!
0: Was zahlen wir?
2: Ich würde sagen 10,75 Franken.
0: Nadja, das stimmt nicht! So!
2: Mach nicht.
0: Dominik!
3: 9,75 Franken.
0: Das stimmt doch nicht! Das sind 12,50 Franken insgesamt! Oh. 12,50 Franken! Nadja, du bist noch näher dran, dann geht der 50er gleich zu dir.
2: Nein, super, merci vielmals, oh je. So gut.
0: Ich wäre nicht besser gewesen, wirklich nicht. Wirklich nicht. Hey, Nadja, du gehst gekommen, let's go. Euch beiden haben wir ganz eine gute Woche und geniessen die Sonne, die da momentan vorkommt.
2: Machen wir, merci gleich von Roger.
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0: hockt niemand alleine so ganz verschöpft irgendwo an einem Tisch und futtert das zum Mittag. Heute ist die 19. Mai. Energy Hock zu suchen, 12 ist.
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0: Ja, und irgendwie so in Abwartung. Wann kommt sie, die Regenwoche, die dann eben auch den Regen mitbringt, nur grau daherkommt? Fakt ist der mit der Sonne, dass also so, ja, okay, gleich noch, zwischen ihnen scheint sie durch, oder? Aber sonst eben früher Nachmittag, Region Bern, Freiburg bis Region Basel, was man heute ist, könnte nass werden. Durch den Nachmittag selber hier im Berner Oberland, wie auch in der Zentralschweiz, mal heute schnell dusche auf. Spätestens dann durch den Abend, da bricht es ja die Region Zürich und die Ost. Die Schweiz. Morgen allerdings ist der grösste Spuk schon wieder vorbei. Morgen haben wir deutlich mehr Sonne und vor allem bis zu 20 Grad. Gegen Ende Woche 27 Grad angesagt.
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0: Das musste ich jetzt wirklich verifizieren. Kann das wirklich sein? Eine einzige Meldung habe ich auf meinem Screen drauf. In der Zentralschweiz auf der A2 Richtung Basel, der hat Tatsch, darum stehst du momentan ab Sembach bis und mit dem Rastplatz Kilchbühl die eine oder andere Minute ein bisschen länger an. Sonst allerdings winke ich die einfach durch.
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0: Das ist ja so eine Mittagsstunde, wo wirklich für alle etwas drin ist. Oder für alle die, die zum Beispiel sagen, so, ich brauche ein bisschen Sommervibes. Kein Problem. Soundtechnisch. Ich bin dafür.

0: Señorita. Frau, die zusätzlich jetzt schon auf einem Motivationshochsein noch hier. On top of the world, Imagine Dragons, ebenfalls mit dabei. Genau gleich, wenn du dich noch erinnern hier. Schwedin, Licke Lied, die hatte vor ein paar Jahren mit I Follow Rivers eine riesen Nummer gehabt. Mittlerweile, neuer Song am Start. Für mich so optimales Ohrwurmpotenzial. Ich habe mir die ganze Zeit gedacht, mit Lucky Again, aber spätestens, wenn sie wieder auf dem Radar drauf ist, müssen wir mal überlegen. Es ist eine Schwedin, oder? Also die heisst doch sicher nicht einfach Licky Lee, oder? Der Hausschwed von Energy ist leider schon die Köttbullar, sie ist zu Mittag geholt, darum habe ich mich im Internet heute schnell schlau gemacht. Licky Lee, wie sagt man wirklich?
1: It should be said Licky Lee, Licky. 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
0: Licky Lee.
1: Licky Lee. 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
0: So sieht die nächste Viertelstunde hier aus. Schön, bist du mit dabei. Roger Schöcher, mein Name, wünscht dir gut.
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1: Ich will mal versuchen, vielleicht können wir dann mal einen neuen Namen geben.
2: Swiss Spin Shot und Butterfly Safe.
1: Butterfly Safe gibt's. Ja, und die anderen tönen auch nicht schlecht.

0: That Breaking Me Topic. Energy am Start, 17 Minuten nach der 12.
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0: Wo wir die Welt ein bisschen besseren Fleck machen. Notiz an mich mit meinem Verbrennermotor daheim. Ja, yeah, Zukunft ist grün, Zukunft ist elektrisch, sagt auch zumindest unser Experte vom TCS. Die ganze Woche kannst du bei uns ja abräumen, unter anderem eben zum Beispiel für einen Tag bis zu einem Monat ein E-Auto zu fahren. Zusammen spannen tun wir mit Elektroschweiz und dem TCS. Wir geben dir immer wieder Mythen vor über eben E-Mobilität. Haben wir letzte Woche schon gemacht. Heute geht es zum Beispiel um Ladezeiten und Wandboxen daheim. Unser Experte, der Martin vom TCS, sagt ja jetzt schon der mit der langen Wartezeit. Na ja.
2: Also wenn der Strom schon da ist, dann kostet so ein Gerät zwischen 300 und 1500 Franken. Das Gerät hat, wir rechnen mit 7 Jahren Lebensdauer, das ist wahrscheinlich eher länger, weil in dem Gerät ist praktisch keine Technik drin.
0: Ich hoffe, du hast gut aufgepasst, weil jetzt zocken wir um einen Tag E-Auto.
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0: E-Mitsubishi für einen Tag inklusive Sport-Highlight schauen. 4 Tickets für die Handball-Nationalmannschaft. Und das beten sie sich heute. Ein bisschen grüner, einen grünen Fußabdruck, mal ordentlich ein bisschen forcieren. Haben wir nötig, weil bei der Amela aus Niederlands. Also, wie viele Kerne oder Motoren hast du da daheim, Verbrenner?
3: Also, 2 Autos und 4 Motorräder.
0: Okay. Selbstverständlich nicht elektrisch besitzen, oder?
3: Nein, bis jetzt noch nicht.
0: Einer, was auf gutem Weg ist, punkt der Elektrifizierung, das ist der Fabian aus St. Gallen. Was fahrst du?
4: Ich darf hier leider ja nicht 5 vom Geschäft ausfahren.
0: Also bei dir surrt es schon, anstatt brummen,
4: ja, schon bald 2 Jahre. Ich kann mich nicht beklagen, überhaupt nicht.
0: Selbstverständlich. So, wir spielen ja heute jetzt zusätzlich noch einmal um einen Tag lang Mitsubishi Eclipse Cross BEV zu fahren. Und obendrauf fahre ich dann mit dem mit 4 Tickets im Gepäck an ein Handball-Schweizer Nationalmannschaftsspiel von eurer Wahl. Also, was ihr müsst machen, ist eine Frage von unserem Experten Martin, unserem E-Mobilitätsexperten, richtig beantworten und vor allem eben zuerst.
3: Ja,
4: absolut.
0: Regie, da brauchen wir noch eine Spannung drauf. Im wahrsten Sinn des Wortes, geben wir Strom drauf. Liebe Leute, wir kümmern uns ja heute um die Batterie, also die Wandboxen selber laden von diesen Elektroautos, wenn man das daheim machen will. Wie lang hat im Schnitt gemäss den Experten vom TCS so eine Wandbox?
4: Fabian.
0: Damela war leicht zuerst.
3: Circa 7 Jahre Lebensdauer.
0: Komm, wir fragen schnell heute beim Martin Bolliger, E-Mobilitätsexperten, nach. Wie lange hat das Ding?
2: Wir rechnen mit 7 Jahren Lebensdauer, das ist wahrscheinlich eher länger.
0: Amela, mach schon mal Platz in deiner Garage. Dann kommst du da Emi, zum Beispiel für einen Tag über, inklusive 4 Tage.
3: Ich freue mich, merci
0: vielmals. Morgen spielen wir übrigens schon die nächste Runde. Morgen kannst du abräumen, ein Seat Cupra Born. Für einen ganzen Monat lang jetzt schnell registrieren via energy.ch und morgen vielleicht mit ein bisschen Glück schon drum spielen. Liebe Leute, haben wir ganz einen guten Tag und gute Restwoche.
3: Danke mal.
4: Tschüss zusammen.
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0: Energy Regenradar am Aktualisieren. So richtig schlau werde ich noch nicht raus. Halb eins ist.
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0: Wenn ich jetzt mal ein bisschen vorne scrolle, sieht es dann aus, als ob so in der Region Basel, Bern, Freiburg, Solothurn. So ab den 2-3, auch in der Zentralschweiz, schon mal könnte nass werden. Das ja, zieht es dann alles ab in der Region Zürich. Heisst so genau um den Feierabend herum, dass es dort dann nass wird. Ja, könnte wirklich herkommen. Region Zürich und Ostschweiz dann so auf den Abend, Feierabend zu. In den anderen Regionen schon ein bisschen früher halt der Fall. Aber eben,

0: Es ist der relativ kurze Kutz. Die Temperaturen bei so um die 16, 17 Grad heute maximal werden durch den Nachmittag durch, das, weil halt einfach die Sonne auch nicht so inflationär zu sehen ist. Morgen alles schon ein bisschen besser. Die Chance auf Regen noch ein bisschen kleiner. Sonne noch ein bisschen mehr. Heisst ja, temperaturmässig reagieren wir morgen schon bei um die 20 Grad.
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0: Eine Minute nach der halben Einen immer noch eine einzige Meldung. Betrifft Zentralschweiz auf der A2 Richtung Basel ab der Raststätt Luzern-Neukirch bis und mit dem Rastplatz Hilchbühl. Der ist aktuell mindestens eine Viertelstunde an. Das, weil es am früheren Mittag eben noch einen Unfall hat gegeben. Ich lotse die aber safe durch. Schön, bist du mit dabei. Gehen wir.
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0: können wir noch schnell einfach den mit dem, weißt, so ein bisschen Punkt der Stimmung also auf einen Seidenpunkt bringen. Das Ziel ist stimmungstechnisch genau gleich unterwegs zu sein wie gestern am Abend in der Swiss Life Arena in Zürich Energy mit dem. Is there a way? Sebastian Baker, Time to Shine, nämlich der offizielle Eishockey-WM-Song bei uns in der Schweiz. Und ich sage jetzt mal so, in knapp anderthalb Minuten läuft er hier wieder. Einfach mit umso mehr Freude wegen der Schweizer Eishockey-Nationalmannschaft.
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0: Sorry, wie geil ist das aktuell, oder? Fest heute in der Schweiz, vor allem rund um die Stadt Zürich, wo die Schweizer Eishockey-Nationalmannschaft eben in den Altstädten spielt. Aber auch in Freiburg, wo richtig geile Spiele aktuell am Laufen sind. Schweizer Nationalmannschaft. Gestern natürlich vor allem der Statement-Sieg vor einem Spiel gegen die Deutschen. Da sind die deutschen Fans ja noch absolut zuversichtlich gesehen.
2: Ich denke mir, wir haben da eine Chance. Ich sehe das ganz so. Und danach gibt es Heissfondue.
0: Ja, haben sie sich noch lustig machen. Aber ich meine, nachdem man sechsmal Goalsirene gehört hat von der Schweizer Nazi und der Song dazu. Ist die Messe dann auch gelesen gewesen? 6-1.
3: Hey, hallo! Die Schweiz 6-1 gewonnen! Was willst du noch mehr?
0: Ja, das war schon 3 Siege aus den ersten 3 Spielen. Mission Weltmeisterschaftstitel im eigenen Land. Voll auf Kurs, uns Energy. Sportreporter Luzi Fricker, interessanter Vergleich.
4: Die Deutschen hatten keinen Stich gehabt. Es ist wie ein verrosteter Dösch, der ein Autorennen gegen einen 300 km Ferrari müssen machen musste. Kein Stich. Im ersten Drittel hat man so noch ein bisschen schmücken, 0-0, aber dann tack, tack, tack, tack. Innerhalb von nur rund 3 Minuten 4-mal hat die Schweiz getroffen. Es war wirklich ein Schaulaufen. Die Schweiz Life Arena, einmal mehr eine Party heute. Fantastische Fans. So macht es Freude.
0: Après-Ski heute nach nur nach dem ersten Drittel. So. Das hat wirklich gebrannt drin. Richtig, richtig geil. Stimmung on point. Hoffentlich auch nach dem heutigen Tag, ich sage es mal so, der Eishockey-WM heute ist wahrscheinlich der, naja, am wenigsten interessante Punkt der Begegnungen. Lettland gegen Österreich ist jetzt nicht unbedingt der Banger, genau gleich wie das Abendspiel Ungarn gegen Grossbritannien. Aber morgen die Schweizer Eisgenossen schon wieder im Einsatz. Und das nächste Kracher gegen Österreich, die nächsten Gegner von der Schweizer Eishockey-Nationalmannschaft. Auf dem Weg, vielleicht ja, zum Weltmeistertitel. Wie es punkto Stimmung aussieht, wir spüren schon einmal den Puls, machen wir als nächstes kurz nach den einen hier bis ab Schweiz!
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0: Und natürlich auch uns dazu zu dieser Eishockey-Stimmung. Im eigenen Lande. Bastian Baker. Diese Nummer. Time to shine. Hockey.

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1: Da ist noch etwas Gutes zu tun für uns hier. An dem Nachmittag, wo es hier und da eben noch heute schnell ein paar Regentropfen könnte geben. Temperaturen so 16, 17 Grad. Morgen ist allerdings der grösste Spuk schon wieder vorbei. Klar, ein gewisses Restrisikopunkt. Der Regen bleibt einfach noch. Dazu immer mal wieder ein paar Wolken, die rum sind. Und haben halt einfach auch noch immer wieder ein paar Sonnenstrahlen. Morgen allerdings Temperaturen schon wieder bei um die 20 Grad. Und wenn wir schon mal auf Ende Woche zuschauen, boah, absolute Bombe. Bis zu 27 Grad.
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1: Update von unterwegs, das ist vor allem müde in der Zentralschweiz. Auf der A2 Richtung Basel geht es eine Viertelstunde länger nach einem Unfall. Am früheren Mittag heisst dort ab Luzern Neukirch bis und mit dem Rastplatz Kilchbühl, wo du stehst. Dann weiter auf der A2 Richtung Gotthard, zwischen Wasser und Göschen, das heisst Ferienverkehr Richtung Süden. Momentan 2 Kilometer Stau, gute 20 Minuten, die du dort durch länger brauchst. Viel Geduld, falls du im Stadion rauchst. Und sonst gut vorwärts kommen.
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1: Zack, kommt vor einem Dienstag Nachmittag rein bei Energy. Unter anderem mit einem Bruno Mars, einem Dua Lipa oder einem Robin Schulz. Und jetzt hat er gerade diese Nummer dahin.
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1: Das ist die koreanische Boyband BTS. Vor allem Gen Z-mässig. Alles abreißt. Die haben Rekorden aufgestellt. Im frühen Frühling haben die nämlich mit Ari Rang ein neues Album rausgebracht. Und wirklich alles gebrochen. Millionen Mal gestreamt worden. Alles seit knapp einem Monat auf Platz 1 bei diesen Streaming-Charts. Schnell auf YouTube geschaut. Das Video dazu hat mittlerweile. Meine Güte, er ist einen Monat oben und hat über 120 Millionen Aufrufe. BTS, Swim, alles das zusammen. Jetzt gerade in den nächsten 5. Roger Schöcher ist mein Name. Schön, bist du da.
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0: komm, komm, schon wieder die erste Tränenlippe. So, Schutt, WM und EM-Hymnen, wie zum Beispiel der 2021 EM, dann ganz Europa, Martin Garrix zusammen mit den U2-Gieren. We are the people. Am Wochenende, alle voll lautstärke mal durchgelassen mit meinem zweijährigen Töchterli zusammen, völlig eskaliert daheim. Spätestens bei dem... Ein bisschen mehr als 20 Tage bis WM in den USA, trotz dem ganzen politischen Hin und Her. Ich langsam freue mich auch wirklich drauf. Jetzt ist gegen 20 ab.
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0: Bei uns wird es allerdings nicht wirklich laut, es wird eher ruhig. Wir röckeln mal heute schnell her. Der eine oder die andere nimmt noch die Lesebrille für und dann haben wir das Buch.
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0: Ja, für alle die, was ich sage, so, weißt du, also ich hab mal wieder ein bisschen Me-Time. Mal heute schnell ein bisschen herhöckeln. Mal ist mir sonst schon alles genug stressig. Mal ein bisschen durchschnaufen und ein Buch lesen. 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Folgender Tipp.
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0: Eine ganz dumme Idee mit einer ziemlich unglaublichen Storyline.
2: Wir befinden uns in einer schwedischen Kleinstadt, wo sich eine Gruppe von fremden Leuten bei einer Wohnungsbesichtigung trifft. Wegen vielen einzelnen Zufällen werden sie in dieser Wohnung zu Geiseln. Das überrascht alle, aber am meisten den Geiselnehmer selber. Was folgt, ist ein chaotischer Tag mit vielen Wendungen, die niemand vorausgesehen hat. So auch nicht der Geiselnehmer selber. Der hat nämlich gar nichts von dem geplant.
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0: 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Darum für wen, Liv?
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0: Gang zurückschalten. Du musst einfach ganz gut hören heute, wenn du den Energy auch wirklich hörst. Hören! Vor allem von aussen. Es sürrelt gerade maximal. Grüner sind wir noch nie unterwegs gewesen. 18 Minuten bis 2.
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0: Jawohl, zusammen mit Energie Schweiz und dem TCS. Nämlich, da holen wir ja geile Preise raus. In dieser Woche für dich da aussen E-Mobilität, aber einfach auf einem neuen Level. Gestern zum Beispiel schon mal einen neuen Peugeot E5008, den du für ein Wochenende können abräumen. Heute da zocken wir um einen sogenannten Mitsubishi Eclipse von Mitsubishi Motors, den du abräumen kannst, inklusive 4 Tickets für ein Handball-Nazi-Spiel. Haben wir schon am früheren Mittag zusammen gemacht. Für das haben wir die 2 Kandidaten in der Leitung. Auf der einen Seite der Fabian aus St. Gallen, auf der anderen Seite sie, der schon so einen gigantischen Fuhrpark hat. Damela aus Niederönz.
2: Also 2 Autos und 4 Motorräder.
0: Okay. Selbstverständlich nichts elektrisch besitzen, oder?
2: Nein, bis jetzt noch nicht.
0: Klar, oder? Jetzt geht es natürlich auch darum, dass man so mal auf Elektrizität testen kann. Amela, für Sie natürlich. Die Frage, die heute müssen beantwortet werden musste, selbstverständlich, ist voll um E-Mobilität auch gegangen. Und zwar haben wir heute wissen, Folgendes. Lass uns noch eine Schritte schnell an. Wie lang hat im Schnitt, gemäss den Experten vom TCS, so eine Wandbox?
3: Fabian.
0: Damela war leicht zuerst.
2: Circa 7 Jahre Lebensdauer.
0: Komm, wir fragen schnell heute beim Martin Bolliger, E-Mobilitätsexperten, nach. Wie lange hat das Ding?
4: Wir rechnen mit 7 Jahren Lebensdauer, das ist wahrscheinlich eher länger.
0: Amela, mach schon mal Platz in deiner Garage. Ja, kommst du Emi, du bist für einen Tag über, inklusive 4 Tage.
2: Ich freue mich
0: im Messi. Heute also der E-Mitsubishi von Mitsubishi Motors. Morgen übrigens, da geht es in eine andere Mythe, punkto E-Mobilität. Und du kannst abräumen, das ist richtig, richtig geil. Vom Auto Abo gesponsert, von Kleid gesponsert, ein Cupra Born für einen ganzen Monat, wo du dann elektrisch kannst rumfahren kannst. Alles, was du machen, jetzt schnell reinklicken wie energy.ch und mit ein bisschen Glück morgen schon drum zocken.
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0: gedacht, hat sich wahrscheinlich doch noch gelohnt. Das Meteorologiestudio Energy, dem Dienstag Nachmittag jetzt 2.
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0: Weil das, was da aktuell von außen passiert, wenn man nicht so richtig schlau. So im Jura bis in die Region Basel könnte es hier und da aktuell gerade so ein paar Regentropfen geben, sonst dann durch den Nachmittag durch. In den nächsten paar Stunden. So eine leichte Regenfront, die sich von der Romandie her über die Regionen Freiburg, Bern, Solothurn, aber auch Basel zieht, wo es vor allem genau aussieht, dass ob zu Basel noch am meisten Regen oben runterkommt. Zwischen ist es eher eine verhaltene Angelegenheit oder Zentralschweiz durch. Das zieht dann nachher allerdings ab und geht dann am späteren Nachmittag noch Richtung Zürich und Ostschweiz zu, bevor es dann definitiv noch verblasst. Sonst Sonne, na ja, heute am Nachmittag, da müssen wir noch heute schnell darauf warten. Grösstenteils, weil ab morgen, da starten wir dann wieder schön durch, noch ein gewisses Restregenrisiko. Der Tag allerdings den Mittwoch morgen, dann mit immer wieder ein paar Sonnenstrahlen und immerhin bis zu 20 Grad warm.
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0: Ist nicht viel los, trotzdem eine Meldung. Achtung, wenn du in der Ostschweiz unterwegs bist, auf der A13 hat sich ein Velo. Fahrer oder Fahrerin irgendwie verirrt auf der A13 St. Margrethe so ganz zwischen Kriesseren und Oberried die beiden richtigen Gefahr, eben wegen einer Person auf dem Velo auf der Fahrbahn. So schwingt die Tür schon mal.
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0: Mit einer riesen Spannweite oder Spannbreite heute am Nachmittag. Jetzt, für alle die, wenn du jetzt Bock hast, sagst du so, mal so ein bisschen balladenmässig, aber auch so ein bisschen liebessongsmässig, warum nicht mal heute schnell einen Prisen aus Norwegen? Dogny heisst sie. Come over. Singt zum Glück auf Englisch, versteht man eher noch als Norwegisch. Leute, ich sage, ich brauche noch ein bisschen mehr Bass, kein Problem. Bebe Rexha zusammen mit den Faithless. Die dann in den 90er Jahren einen Riesenbanger rausgegeben haben, auf dem basiert hier. Faithless Insomnia. In der neuen Version von der Bebe Rexha alles das. In den nächsten 5. Roger Schücher ist mein Name schon am Start.
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0: es geht nur um die positiven Gefühle heute am Nachmittag. Einmal mehr. Was heisst das eigentlich heute am Nachmittag? Wahrscheinlich in den nächsten zwei Wochen auf alle Fälle. Nur positive Vibes. Coldplay feels like I'm falling in love. Dass man jetzt sich verliebt, mehr oder weniger, in den zweiten Nachmittag und vor allem in das, was die Schweizer Eishockey-Nationalmannschaft momentan zeigt.
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0: Lannis über den Hühnerhut-Moment von gestern am Abend diskutieren. Nach dem Schlusspfiff oder respektive der Schlusssirene in Zürich, zu Altstädten. Was dann abgegangen ist in diesem Hockey-WM-Partie gegen Deutschland.
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0: Umständlich ist es jetzt gewesen, die Formulierung, die ich da irgendwo probiert habe, vorzubröseln. Aber weil ich einfach in Gedanken immer noch in diesem Moment bin, Luzi Fricker, Energy Sportreporter, du bist in der Halle gewesen, in dieser Swiss Life Arena. Du hast es mitbekommen, was dann abgegangen ist. Die Venus von Bümplitz, 10'000 Menschen aus voller Kehle mitgesungen nach dem 6-1 gegen Deutschland.
2: Ja, sehr sicher. Die Spieler, wie gewünscht, der Roman Josi Berner hat auch geschwärmt nach dem Match. Das war so einmalig gewesen. Ich bin leider dann schon in der Mixzone bei den Spielern gewesen, gar nicht richtig mitbekommen. Aber bei euch daheim im Fernsehen,
0: auch
2: unglaublich imposant.
0: Ja, geil einfach, oder? Also wenn du merkst jetzt, dass die sportliche Leistung dermaßen auf das Land eben sich einfach übertrifft.
2: Ja, es hat so eine richtige Euphorie jetzt ausgelöst. Man hat es gemerkt, bei jedem Goal noch Leute alle Goal aufgenommen. Und wenn man Dezibel, glaube würde analysieren, immer noch 2-3 mehr pro Goal. Und ja, wenn es so weitergeht, dann muss man auch irgendwie die Lärmschutzbestimmungen anpassen, weil es dann komplett explodiert.
0: Hat man wahrscheinlich dort zu Altstädten schon die ersten Lärmschutzklagen eingegangen?
2: Nein, es haben alle Freude, sogar die Polizei hat man ja gesehen, auch gestern wieder bei der Leuchtschrift, bei der Polizeiauto, mit den beiden Webli 6-1 für die Schweiz und die Polizei gratulieren. Also es haben alle Freude, sogar die Behörden.
0: Ja, Freude, und das darf man an dieser Stelle nicht vergessen, wenn die Schweizer Eishockey-Nationalmannschaft Zürich ja spielt eben, und dort alles die Euphorie auslöst, und Freiburg wird ja gespielt, halt einfach mit anderen Mannschaften, Kanada, Schweden, absolute Grossgewichte, ist die Stimmung dort vergleichbar?
2: Natürlich nicht so, nein, das Heimteam ist nicht vergleichbar, aber wir haben die Gegner in den Viertelfinals, sieht dann aus, als kommen wir in die K.A.-Runde und wir haben die Freiburger Gruppe und dann sieht Schweden ist zum Beispiel möglich, oder Slowakei, dann sieht dann die Mannschaft, was eine richtige Stimmung ist, aber die Freiburg sicher auch gute Stimmung, also will es jetzt nicht irgendwie schmälern.
0: So, und eben, Punkt der Schweizer Eishockey-Nationalmannschaft und die Möglichkeiten von diesem Turnier, alles oder nichts, sagt doch ganz klar der Schweizer Eishockey-Journalisten-Papst, der Klaus Zog.
3: Also, wenn man zweimal hintereinander im WM-Final war, gibt es kein anderes Ziel, weder Weltmeister werden. Das ist weder arrogant noch überheblich. Das ist Pflicht. Das muss man probieren. Ob es gelingt, das weiss niemand. Aber das muss Ziel sein.
0: Werden wir Weltmeister?
2: Ja, ich denke es. Also jetzt daheim, alles ist angerichtet. Die Kanadier auch nicht ganz unwiderstehlich. Ja, man muss, wie es der Klaus hat gesagt, wenn man zweimal im Finale steht, jetzt das dritte Mal und das noch daheim vor dem super Publikum, dann gibt es nichts anderes als der WM-Titel.
0: Fakt ist allerdings, wir sind noch in den Gruppenspielen drin. Heute mal heute schnell durchschnaufen. Morgen der nächste Gruppenkracher gegen Österreich. Hoppschmied!
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0: Teenie-Schwarm. Christina Aguilera, Dirty, jetzt gehört der absolute Teenie-Schwarm von mir. Und dann in den 20er, das ist gesehen.
1: Also in den 20er.
0: Ich kaum richtig kann laufen. 99 dann mit Jeannie in a Bottle, riesen Durchbruch gehabt. Logisch. Mit Beautiful und eben Dirty dann richtig in Nummer gelandet. Absoluter Topstar gesehen, dann noch bis vor 20 Jahren. Was ist in der Zwischenzeit mit der Christina Aguilera passiert? 45 schon. Und ein bisschen erwachsener geworden. Fragezeichen. Nicht wirklich Ausrufezeichen, nämlich dort ist ihr Instagram-Profil angeschaut, hat vor gut 10 Tagen nämlich ein Gig in Ischgl in Österreich und ist dort in einer Kondokabine unterwegs gesehen, hat sich dort halbblut in dieser Kabine ablichten lassen, also auf ihrem Instagram-Profil drauf. Ich habe zweimal hergeschaut. So. Jetzt mal schön gemütlich durch den Dienstagnachmittag durchstarten, 20 vor 3, ab der 3 Sascha Wanner, Roger Schüch ist mein Name.

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1: Und die liefern uns den Luzi Frecker.
2: Swiss hat aus Versehen eine neue Destination publiziert, die schon gleich angeflogen wird. Auf der Online-Plattform ist während kurzer Zeit die indische IT-Metropole Bengaluru publiziert worden. Mittlerweile hat Swiss die neue Destination ab Zürich ab Oktober bestätigt. Sie begründet die Wahl vor allem mit der Nachfrage von Geschäftsreisenden. Auf der anderen Seite streicht die Swiss ab Genf ihr Angebot nach Berlin, Hamburg und Pristina. In der Schweiz werden ab heute Unterschriften für die Bieni-Initiative gesammelt. Offiziell heisst es Volksbegehren für die Sicherung der Bestäubung von Kultur- und Wildpflanzen. Lanciert hat es ein Komitee aus Imker, Naturfreunden und Parlamentarier. Ziel ist es, dass es genügend Wildpflanzen hat, die bestäubt werden können. Die Bienenfreunde haben ab sofort anderthalb Jahre Zeit, für die nötigen 100'000 Unterschriften zu sammeln. Im Süden von Kalifornien wüten momentan riesige Waldbrände. Im Simi Valley mussten 30'000 Menschen evakuiert werden. Dazu brennt auf der Santa Rosa Island ein riesiges Naturschutzgebiet auf einer Fläche von fast 10'000 Fußballfeldern. Ausgelöst worden ist das Inferno durch Notsignalfackeln von einem Segler, der auf der Insel ist gestrandet.
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1: Es ist das letzte Tal, wo wir reingehen, bevor es dann wirklich schön wird. Das heisst, je später der Dienstag wird, desto schlechter. Es sollte jetzt nicht mehr wirklich viel Regen und so drin sein, aber halt einfach weniger Sonne, viel Wolken. Das Ganze morgen auch und dann spätestens ab Mittwochmittag geht es richtig schön drauf und erwartet wunderschöne Tage, die von uns zukommen.
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1: 2 Minuten ab der 3 ist Update zu dir ins Auto. Konzentriert sich aktuell vor allem in der Region Zürich-Aargau. Dort rund um den Gubristan, vor allem Richtung St. Gallen, ab dem Limmataler Kreuz. Und das hat wie immer einen Rückstau auf da. 3 Westumfahrung zur Folge. Dort stehst du an Burdorf Nord. Sonst nicht gemeldet, kommen gut und sicher an.
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1: Wie gern hast du eigentlich deinen eigenen Vornamen? Das ist so eine Frage, die wir uns heute stellen, weil es ist jetzt gerade publiziert worden, dass Zürich gesagt hat, wie viele Menschen sind wie getauft worden, die neu auf die Welt gekommen sind. Was haben die für Namen bekommen? Darunter Mia, Clara, Sophie und Sophia, also gerade die 2 verschiedenen Varianten. Bist du happy mit deinem Namen, ja oder nein? Und bist du vielleicht mit deinem eigenen Namen dann auch in den Top 10 oder nicht? Wir finden es so sehr um 15 Minuten bei uns in der Show. Energy Downtown grüßt. Schön bist du mit uns.

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1: Die Welt um uns herum ist ja genug tragisch, darum gibt es Good News bei Energy Downtown. Machen wir jeden Tag und heute reden wir über ein Thema, wo jedes Bärli irgendwann mal dazukommt, nämlich A, wenn man Kind, ja nein, wenn man sich dann dafür entschieden hat, wie heissen dann die Gove unterm Strich? Und genau das ist eine Diskussion, die glaube ich eine never-ending Story ist. Mittlerweile gibt es aber auch Fakten und Zahlen. Luzi Fricker, welches das die beliebtesten Babynamen sind, wo man sich, und ich sage es jetzt bewusst so, nicht daran orientieren soll, weil sonst heissen alle gleich.
2: Genau, schweizweit kommen sie ja dann im Spätsommer raus, aber heute hat die Stadt Zürich die beliebtesten Babynamen rausgegeben, ist vielleicht ein Indikator. Für die Schweiz und an der Spitze Ladies First bei dem Mädchen gedoppelt Sophia mit F und mit PH überlegen auf Rang 1. Dann kommt Emma, Olivia und Mia. Bei den Buben sind es der Louis, der Finn, der Leon oder Theo.
1: Also jetzt nicht sehr überraschend, muss ich ganz ehrlich sagen.
2: Ja, also wenn man vergleicht zu 1925, hat es noch ein bisschen anders ausgesehen. Dort sind Anna, Maria, Martha, Gertrud, Elisabeth und Frieda vorne gewesen. Und bei denen Hans, Karl, Walter, Werner, Ernst und Max. Aber es ist schon so, ich habe persönlich auch Kollegen, die gesagt vor ein paar Jahren, ah, jetzt habe ich den Exklusivnamen, den hat sonst niemand. Aber mittlerweile sind sie auch schon in den Top 10. Also vermeintliche, seltene Namen werden irgendwie beliebter.
1: Also es braucht immer so 20, 30 Jahre dazwischen, bis sich das quasi wirklich shiftet, eben von Gertrud zu Mia. Was hast du eigentlich mit Lucius? Das ist doch jetzt ein spezieller Name, kann man glaube
2: ja,
1: so sagen,
2: bei dir oder Luzi. Meine Eltern haben überlegt, darum sagen ja alle Luzi, aber im Pass steht tatsächlich Lucius, aber nicht mehr nicht einmal in den Top 1000. Bei dir, Sascha, ich habe nachgeschaut, unter den Männern in der Schweiz immer noch in den Top 10, allerdings bei den Neugeborenen ebenfalls ferner liefen.
1: Ja, das verstehe ich.
2: Sascha, du bist aus den Top 100 rausgekommen.
1: Ja, ich finde jetzt meinen eigenen Namen auch nicht so lässig. Ja, aber es ist okay, wenn ihr das nicht macht. Schau lieber, dass ein bisschen neue Trends drin sind, wenn ihr jetzt gerade irgendwie ein Kiddy auf dem Weg hat. Und sonst einfach als Hommage, wenn ihr einen Buben bekommt, würde ich einen Lucius taufen. Einfach nur wegen der Legende Luzi Fricker.
2: Oh, jetzt übertreibst du, jetzt wird ich dann gleich Feuerrot. Zum Glück sind wir ein Radio. Jetzt bin ich gerade
1: in einer Tomate.

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1: Es geht jetzt wirklich noch mal ein bisschen in ein Tal rein. Das heisst, je älter der Dienstag wird, desto schlechter in der Nacht. Kann es da und dort dann noch ein bisschen Regen geben. Wenn, dann aber glücklicherweise nicht viel. Wir werden aber Wolken haben bis in Mittag.

0: Freitag in den Morgen, Mittwoch und dann geht es spätestens darauf und bleibt wunderschön am Wochenende bis zu 30 Grad.
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0: Schicken beste Grüße dir das Auto. Aktuell auf der Deutschschweizer Autobahn am 3 Minuten über den 5. Vor allem Anstalt in der Region Zürich-Aargau, dort auf der A1. Das betrifft den Gubrisch-Tunnel. Eigentlich in beiden Richtungen stockend, aber vor allem Richtung St. Gallen Anstalt hat Auswirkungen auf die A3. Westumfahrung dort an Burdorf Süd. Und Basel fährt langsam aber sicher an aufleuchten. Das betrifft wie immer die A2. Zwischen Hagenau und Wiesen kommen gut und sicher an.
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0: neueste Nummer von Dermot Kennedy, der Playlist von Energy Downtown. Da damit Stunde komplett.
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0: Und die liefern uns den Luzi Fricker.
2: Swiss hat aus Versehen eine neue Destination publiziert, die schon gleich angeflogen wird. Auf der Online-Plattform ist während kurzer Zeit die indische IT-Metropole Bengaluru publiziert worden. Mittlerweile hat Swiss die neue Destination ab Zürich ab Oktober bestätigt. Sie begründet die Wahl vor allem mit der Nachfrage von Geschäftsreisenden. Auf der anderen Seite streicht die Swiss ab Genf ihr Angebot nach Berlin, Hamburg und Pristina. In der Schweiz werden ab heute Unterschriften für die Bieni-Initiative gesammelt. Offiziell heisst es Volksbegehren für die Sicherung der Bestäubung von Kultur- und Wildpflanzen. Lanciert hat es ein Komitee aus Imker, Naturfreunden und Parlamentarier. Ziel ist es, dass es genügend Wildpflanzen hat, die bestäubt werden können. Die Bienenfreunde haben ab sofort anderthalb Jahre Zeit, für die nötigen 100'000 Unterschriften zu sammeln. Im Süden von Kalifornien wüten momentan riesige Waldbrände. Im Simi Valley mussten 30'000 Menschen evakuiert werden. Dazu brennt auf der Santa Rosa Island ein riesiges Naturschutzgebiet auf einer Fläche von fast 10'000 Fußballfeldern. Ausgelöst worden ist das Inferno durch Notsignalfackeln von einem Segler, der auf der Insel ist gestrandet.
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0: Das sollte es jetzt definitiv gewesen sein mit diesen Eisheiligen. Das heisst, jetzt, die Nacht wird nochmal so ein bisschen nah. Ja, es hat noch ein bisschen Regen drin, aber spätestens morgen Nachmittag sollte es dann wirklich schön werden. Und dann ziehen wir eigentlich die Sonne durch bis und mit am Pfingstwochenende. Dort erwarten wir dann sommerliche 30 Grad.
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0: Aktuell in der Region Basel-Anstau, 2 Minuten ab der 4 auf der A2 zwischen Hagenau und Wesen. Brauchst du Geduld, dann auf der A5 in der Region Bern-Mittelland Richtung Solothurn führen zwischen Solothurn-Ost und Lauterbach. Dort stockt es. Und dann in der Region Zürich-Aargau auf der A1, vor allem Richtung St. Gallen, konzentriert sich dort der Stau. Aktuell Anstau ab Dietikon bis zum Gubrisch führen. Das hat Auswirkungen auf die A3 Westumfahrung. Auch dort Anstau an Burdorf Süd.
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0: Das ist ein bisschen schön am Sport, oder? Wenn man gewinnt, dann kann man es auch richtig schön zelebrieren. Unter anderem ein bisschen ja, pubertär, aber lässig. Vor allem aus Sicht von der Schweizer Hockey-Nazi. Wir tun es gestern Abend nochmal rekapitulieren und schauen vor. Das machen wir mit unserem Sportchef Luzi Fricker dann am 20.04 Uhr. Schön bist du mit uns.

0: erinnere dich immer wieder daran, wie schnell das Zeit vergeht. Monday Morning aus dem 2009 von der Melanie Fiona. Übrigens die erste Energy Live Session ever. Dort haben wir es zelebriert und gestern haben wir auch können etwas zelebrieren.
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0: Es hat so ein bisschen ein Erhabnungsgefühl, wenn man vor dem Fernseher hocken, Hockey schauen und sagen, ja komm, der Mist ist geführt, kein Problem, die Sache gönnen wir. Und dann haben wir das auch gemacht mit 6:1 Luzi Fricker. Nicht sehr überraschend gewesen, der Sieg von unserer Nazi gestern gegen Deutschland.
2: Ja, ich habe ja gestern schon gesagt, das ist ein bisschen überheblich. Die Frage ist nicht ob, sondern wie hoch das wir gewinnen. Und der 6:1 ist wirklich historisch einzuordnen, zuletzt dann noch dunkle politische Zeiten. Ein 6:0 hat es 1937 gegeben. Neben die Deutschen kann man nicht sagen, deutsches Reich hat es dann noch offiziell geheissen.
0: Aber weißt, man kann ja so ein bisschen wieder sich zurückbesinnen zum Satz. Früher haben wir immer gedacht, wir sind arrogant, heute wissen wir, dass wir die Besten sind. Also von dem her finde ich völlig fair und man darf das auch durchaus mit ein bisschen Schulterklopfen anschauen. Die deutschen Fans, müssen wir sagen, haben sich auch gestern bei unserem Sender ein bisschen überschätzt, ganz dezent.
3: Ich gehe davon aus, dass es ein sehr umkämpftes Spiel sein wird und am Ende tut mir leid für die Schweiz, wird Deutschland gewinnen. Ne?
4: Ich denke mir, wir haben da eine Chance. Ich sehe das ganz so. Und danach gibt es Heißfondue.
0: Ja, es ist relativ schlecht gealtert in diesen nicht einmal 24 Stunden.
2: Genau, das Heißfondue, das hat auch ziemlich sauer und bitter geschmeckt. Weil ich bin nachher auf die Suche nach Deutschland-Fans. Ich konnte noch bei den Spielern vorbei können, aber niemand mehr war rum. Die sind absolut auf den Zug. Einen habe ich dann gleich noch getroffen im Lift runter zu den Spielern. Und der ist, wie wir jetzt hören, ziemlich zerknirscht gewesen.
5: Im ersten Drittel gut mitgehalten und dann leider nach dem ersten Tor komplett eingebrochen. Das hat uns leider den Rest gegeben.
0: Ja, es war nur eine mentale Einstellung bei den Deutschen. Aber eben, wir können uns ein bisschen freuen. Das ist das Schöne am Sport. Man darf absolut parteiisch sein, vor allem an dieser Heim-WM. Heute Abend gibt es aber auch noch Match. Knallerpartie, kann man sagen.
2: Wahnsinnsknaller! Ungarn gegen Großbritannien. Zwei absolute Eishockey-Mächte. Nein, natürlich ironisch. Muss aufpassen, dass sie nicht einschlafen. Und das Loh-Duell Slowenien gegen Slowakei. Also, nicht wahnsinnig Gassenhauer, würde ich sagen. Aber morgen dann umso mehr. 20:04 das erste Nami-Spiel für die Schweiz. Wiederum gegen Nachbar, gegen Österreich das Mal.
0: Und das gibt es natürlich auch live bei Energy Downtown morgen ab 4 Uhr.
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1: Es ist das letzte Tal, wo wir reingehen, bevor es dann wirklich schön wird. Das heisst, je später der Dienstag wird, desto schlechter. Es sollte jetzt nicht mehr wirklich viel Regen und so drin sein, aber halt einfach weniger Sonne, viel Wolken. Das Ganze morgen auch und dann spätestens ab Mittwochmittag geht es richtig schön drauf und erwartet wunderschöne Tage, die von uns zukommen.
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1: Schicke beste Grüße dir ins Auto am 2 Minuten über den halben 5. in der Region Zürich-Aargau anstehen. Auf der A1 rund um den Gubristunnel, vor allem ab Dietikon, Richtung St. Gallen. Dann auch auf der anderen Seite Richtung Bern zwischen dem Bierfeld und Megenwil. Und dann haben wir immer noch die A3 Westumfahrung auf dem Schirm, auch dort, vor allem rund um den Gubrist Richtung Führen zum Limmataler Kreuz ab Urdorf Süd. Brauchst du Geduld. In der Region Bern-Mittelland ist es da eins, wo wir auf dem Schirm haben zwischen Niederbipp und Önsigen, wo da musst du anstehen, und auf der A5 zwischen Solothurn-Ost und der Verzweigung Lauterbach. In der Region Basel ist es da zwei, die stocken dort zwischen Hagenau und Wiesen aktuell. Und in Transschweiz nehmen wir auch noch mit auf der A14 zwischen Giesikroth und Rotsee, dort bei der Verzweigung aktuell mindestens 15 Minuten, die du länger brauchst. 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

0: Energy Downtown an dem Dienstag mit Hit Music Only. Und wenn wir das so sagen, meinen wir es ernst.
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0: Yeah. Der Akon, Superstar aus Amerika mit Wurzeln im Senegal. Der ist heute im Hallenstadion und wir haben noch die letzten Tickets, die wir verschenken können. Und sollte ja nicht so einfach sein. Ich habe zuerst gedacht, komm, wir machen es so, dass wer seinen Namen genau kann richtig aussprechen kann, der kommt die Tickets über, bis ich dann mal schnell gegoogelt habe und gemerkt habe, könnte noch schwierig werden, weil er selber lacht amigs drüber, wenn er seinen eigenen Namen muss sagen. Der Volli.
2: Ali und einmal habe getan, put und da kann nur bei der Ekancha.
0: Und das ist nicht irgendein Gebrappel, das ist richtig. Ich habe es mal 20% langsamer gemacht, vielleicht hilft es dann.
2: Ali und einmal habe getan, put und da kann nur bei der Ekancha.
0: Ja, genau. Ich probiere es gar nicht erst. Es sind 13 Wörter, wobei Lululu in der Mitte könnte man zusammenfassen, dann sind es aber immer noch 11. Darum haben wir uns dazu entschieden, um einfach zu sagen, hey, wir machen es doch viel simpler. Wir laden dich ein. Heute Abend ins Hallenstadion für die ganz spontanen Akon-Fans, die noch keine Tickets haben, kannst du uns eine Sprachnachricht machen an die WhatsApp-Nummer.
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0: Und jetzt nicht einfach nur sagen, ja, ich würde gerne gehen, sondern wir suchen die schlechtesten Sängerinnen und Sänger. Weil das ist ja schön, also an einem Konzert mit 13'000 Menschen, egal wie schlecht das wir sind, es geht unter...
4: 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Oh.
0: Chrom-Favorit schon mal. Die beiden, die noch schön im Doppel rein singen. Ja. Oder vielleicht auch noch einen anderen grossen Hit. Wir haben da einfach dich mal ein bisschen inspirieren.
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0: Ja, schön.
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0: Oh! So hey, zwei Akon-Songs. Interpretiert von einer Person intern, wo man jetzt da den Namen nicht möchte nennen. Aber ich wollte nicht, dass sie jetzt noch bekannt wird, weil sie so gut singt. Aber das ist eigentlich der Deal. Wenn du sagst, ich bin der schlechteste Akon-Sänger auf dem Planet oder die schlechteste Akon-Sängerin und so auf dem Level wie unser Team.
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0: Und das Ganze ein bisschen ernster nimmst, melde dich jetzt per WhatsApp, sing deinen Lieblings-Akon-Hit und zwar eben so schlecht wie möglich und dann gibt es vielleicht für dich Tickets für seine Show heute im Hallenstadion.
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1: Kurve zeigt jetzt leider noch mal ein bisschen oben runter. Das heisst, je später der Tag, desto mehr Wolken hat es. Das bleibt auch in der Nacht so und kommt noch in Kombination mit ein bisschen Regen, vielleicht drei. Das sollte aber, wenn dann mehr in der zweiten Nachthälfte passieren und spätestens beim Aufstehen sollte das dann auch durch sein, also je nachdem, wie früh du unterwegs bist. Aber grundsätzlich ist es dann mal gegessen. Das heisst, je später der Mittwoch wird, desto schöner wird er. Und dann ziehen wir es durch ganz viele Sonnenstunden. Vor allem dann am Freitag ballert es rein bis und mit eigentlich nächsten Dienstag. Also das ganze Pfingstwochenende wird schön. Ich kann es nicht anders sagen auf Deutsch und deutlich. Und bis zu 30 Grad warm.

0: Leonie und Callum Scott hat damit Stunde komplett.
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0: Und ihr kommt vom Luzi Fricker.
2: Bis kein Guide droht, ein Stellenschock, wie es in einer Mitteilung heisst, prüft die Schweizer Flugsicherungsorganisation den Abbau von bis zu 220 Jobs. Hintergrund sind der wirtschaftliche Druck, die steigenden Kosten und die unsicheren Einnahmen. Von den möglichen Stellenstreichungen betroffen sind Dübendorf und Genf. Skyguide betont, dass die Flugsicherheitsleiter im operativen Bereich nicht betroffen sind. Die Flugsicherung sei weiterhin gewährleistet. Im Kanton Aargau sorgen Hooligan-Schüler für Entsetzen. Wie das Badner Tagblatt berichtet, haben rund 40 bis 50 vermummte Schülerinnen und Schüler von Kanti Baden die Matura-Abschlussfeierlichkeiten von Kanti Wettigen gestört. Sie haben im letzten Mittwoch Menschen mit Mehl, Essig und Eier beworfen oder zu Feuerwerkskörper und Böller gezündet. Dabei ist ein Schüler im Gehör verletzt worden. Der Rektor von Kanti Baden ist fassungslos und prüft Schulausschlüsse. Der Cristiano Ronaldo schreibt Geschichte. Seit heute Nachmittag ist es offiziell. Der CR7 steht im Fußball-WM-Aufgebot von Portugal. Das hat der portugiesische Nazi-Trainer Roberto Martinez heute Nachmittag in einer Pressekonferenz bekannt gegeben. Der 41-Jährige, der momentan Saudi-Arabien bei Al-Nasser spielt, ist damit neben dem argentinischen Superstar Lionel Messi der erste Spieler, der ganze 6 Mal an einer Fußball-WM teilgenommen hat.
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0: Es geht jetzt wirklich noch mal ein bisschen in ein Tal. Das heisst, je älter die Einstieg wird, desto schlechter in der Nacht. Kann es da und dort noch mal ein bisschen Regen geben. Wenn, dann aber glücklicherweise nicht viel. Wir werden aber Wolken haben bis in Mittag, Nachmittag, in den Morgen, Mittwoch. Und dann geht es spätestens darauf und bleibt wunderschön am Wochenende bis zu 30 Grad.
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0: 2 Minuten ab der 5. Da kommt das Update von den Deutschschweizer Autobahnen. Gehen zuerst in die Region Zürich-Aargau. Dort stockend Standard für Abifair vom Brütisellenkreuz Zürich-Ost, Kubrist-Tunnel bis oben ins Bierfeld und Retour. Das heisst, hat natürlich auch immer Auswirkungen auf die A3-Westumfahrung. Auch da Standard Urdorf-Süd bis zum Limmatalenkreuz, aber auch in der Gegenrichtung. Dort stockend aktuell wegen Gaffer. Das ist Urdorf-Nord und Zürich-West. Und das hat sicher schon jemand ein Foto gemacht und irgendeinen Leserreporter geschickt. Also bitte vorsichtig und konzentriert weiter fahren. Nicht, dass dort wirklich noch etwas passiert. Dann nehmen wir noch die Flughafen-Autobahn mit, dort zwischen Glanbruck und Zürich-Nord ebenfalls anstehen wegen dem Stau auf der A1. In der Region Bern-Mittelland ist es die A1, die stockt, Richtung Zürich zwischen Kriegstätte und Uenzigen und auf der A5 zwischen Solothurn-Ost und Lauterbach. In der Region Basel ist es die A2 auf dem Schirm Schweizer-Allee-Tunnel bis Wiesen und natürlich auch Stau bei Rheinfelden Richtung Deutschland. Kommen gut und sicher an.
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0: Höcher Besuch im Zürcher Hallenstadion heute, der Aiken. Im 2005 richtig weltweit bekannt worden und heute spielt er im Hallenstadion. Schon fast ausverkauft, aber für die wirklichen Hardcore-Fans haben wir noch Tickets. Und dass es nicht so einfach ist, einfach ein WhatsApp machen, sondern wirklich halt ein bisschen Challenge ist. Haben wir gesagt, hey, wir suchen den schlechtesten Sänger oder die schlechteste Sängerin.
4: Lonely. I'm so lonely.
0: Oh, einen guten Anwärter.
4: I have nobody on my own.
0: Und das ist schön an dem Ganzen, oder? Wenn man richtig schlecht singen kann, hört man trotzdem an so ein grosses Konzert, weil die schlechten Stimmen gehen bei 13'000 Menschen unter. Wenn du auch und zu den schlechtesten Sängerinnen oder Sänger gehörst, mach uns schnell ein kurzer Dings. So 3-4-5 Sekunden singst du richtig schön deinen Lieblings-Aiken-Hit und dann gibt es vielleicht noch schnell Tickets für die ganz spontanen.
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0: bin ehrlich gesagt ein bisschen verschrocken an dem Dienstag, wo ich da schnell so ein bisschen drüber geschaut habe, was heute so passiert. Und sehe, der Aiken. Erstens mal, den gibt es noch. Und zweitens, er spielt heute im fast ausverkauften Hallenstadion in Zürich. Da hat gesagt, komm, wir wären nicht Energy Downtown, wenn wir nicht nur schnell Tickets organisieren würden. Und dann haben wir gesagt, die Person, die am schlechtesten singt, weil man geht ja bei 13'000 Menschen ein bisschen unter, darum ist es nicht so schlimm, aber trotzdem das halt fühlt. Und vielleicht jetzt nicht gerade jeden Ton trifft, dann kann man sich melden per WhatsApp, Sprachnachricht. Einfach uns schnell deinen Lieblings-Aiken-Hit singen.
1: Lonely, I'm so lonely.
0: Schön.
1: I have nobody.
0: Schon mal ein guter Anwärter, würde ich sagen. Auch relativ nah am Original. Oder vielleicht auch einen, der ein mehr reingeht.
2: Schmeckt that all on the floor. 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
0: Das ist ein Duett, höre ich, glaube ich, richtig. Oh. Bravo. Der Joel und der Sammy machen das richtig, richtig gut. Du hast dich melden per WhatsApp-Sprachnachricht. Wir suchen die schlechtesten Sängerinnen und Sänger, die heute noch spontan wollen, zum Aiken an die Show.
1: Nobody wanna see us together, but it don't matter, no.
3: Nobody wanna see us together.
0: Alle die sind mit im Top. Und auch Laura hat sich gemeldet.
4: I'm locked up, you won't let me down. You won't let me down, I'm locked up, you won't let me down.
0: Also Moment.
4: No, you won't let me down.
0: Sie hat gesagt, die schlechteste Sängerin.
4: Ich schenke mir die Aiken-Tickets, ich buche sie.
0: Laura, also. Das ist gar keine Diskussion. Eigentlich darfst du gar nicht mitmachen, du singst es gut. Wäre schon fast ein bisschen schade, aber sicher, du bist mit im Top dabei und da haben wir nochmal eine Sprachnachricht.
5: Hallo zusammen, ich möchte da noch die indische Community repräsentieren.
0: Okay.
5: Vielleicht kennt den Song, aber nicht jeder.
0: Ja.
5: Der geht so. Kesa Sharmana Jana Chile di Kade, Ke Abi Abi Yogi Abi No Selane.
0: Okay.
5: Aber schlussendlich geht's dann. You be, wanna be my Chamak Chalo, oh, oh, wanna be my Chamak Chalo, oh, oh.
0: Danke vielmals, lieber Sanjay. Vielleicht ein bisschen die Aufgabe verklären. Eigentlich würde es um Aiken-Songs gehen. Aber wir merken, du repräsentierst. Alle Menschen von Indien hervorragend und somit auch im Topf dabei. Und wenn du findest, komm, so einen Aiken-Song richtig schlecht singen, das kann ich auch.
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0: Gold nicht mehr allein. Schon gar nicht mit Energy Downtown. Aber wenn ihr heute mit 13'000 anderen Menschen beim Aiken im Hallenstadion mit dabei sind, Konzert fast ausverkauft. Wir haben noch zwei Tickets schnell klar gemacht für die schlechtesten Sängerinnen und Sänger bei uns. Wo möchtet am Aiken seine Ehre erweisen? Zum sagen, look, ich singe zwar schlecht, aber ich gehöre trotzdem an deine Show.
1: Nobody wanna see us together, but it don't matter.
0: Finde ich gar nicht so schlecht eigentlich. Ah, das ist so schön, wie die Energy Downtown Community da mitmacht. Und wir müssen jetzt auch nicht alle beim Namen nennen, oder? Jetzt lassen wir einfach unser Glücksrad schnell schädern an alle die Menschen, die sich per WhatsApp gemeldet haben. Die sind jetzt hier im Topf hin und wir schauen mal, wer gönnt noch ganz spontan Tickets für die Aiken Show heute Abend. Oh, wie schön!
2: 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No,
0: Laura!
2: You won't let me down. Bitte schenkt mir die Aiken-Tickets. Ich brauche sie.
0: Und du hast sie. Zwei Tickets für die Aiken heute Abend. Gibt's für dich, liebe Laura, für die ganz spontane. Herzlich willkommen an der Show. Und ihr seht, Downtown hören lohnt sich immer.

0: Energy Downtown. Grüßt an dem Dienstag, schön bist mit uns. Jetzt Zeit zum Zocken.
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0: Seit 4 Tagen hockt er auf dem Thron, der gute Lars, und sollte jetzt endlich mal gestürzt werden von der Daniela. Willkommen im Sender, ihr beiden. Hallo, guten Abend.
2: Hallo zusammen.
3: Hallo zusammen.
0: Daniela, denkst du, schaffst du Sinn vom Thron zu schupfen und selber drauf zu sitzen?
2: Ja, sicher.
0: Genau so muss das tönen.
3: Let's go.
0: Das heisst, wir spielen zuerst mit der Prinzessin, lieber Lars. Ist gut, lassen wir sie zuerst an. Und dann kannst du hinten reinkommen. Wir parkieren den Lars und gehen zuerst mal in die Spielrunde mit der guten Daniela. 3 Fragen, 20 Sekunden Zeit. Sobald du mir den Countdown gegeben hast, legen wir los.
2: 3, 2, 1, 0.
0: Welches Swatch-Modell hat weltweit für Chaos und Schlangen an den Läden gesorgt?
2: Keine Ahnung.
0: Wie viel Goal hat die Schweizer Hockey-Nazi gestern geschossen?
2: 6-1.
0: Das ist korrekt. Welcher US-Sänger mit Wurzeln im Senegal spielt heute bei uns in der Schweiz?
2: Genau,
0: im Hallenstadion. Nein!
2: Ich weiß nicht.
0: Jetzt kannst du nur hoffen, dass der Lars gleich schlecht ist wie du.
2: Ja,
0: willkommen
2: genau,
0: am Sender
2: scheiße.
0: Zurück, Sally Lars.
3: Ja, sorry zusammen.
0: Gib mir den Countdown und dann kommen die 20 Sekunden auch für dich.
3: 3, 2, 1, los.
0: Welches Watchmodell hat weltweit für Chaos und Schlangen an den Läden gesorgt?
3: Royal Top.
0: Das ist korrekt. Wie viel Goal hat die Schweizer Hockey-Nazi gestern geschossen?
3: 6.
0: Das ist richtig. Und welcher US-Sänger mit Wurzeln im Senegal spielt heute in der Schweiz?
3: Senegal? Kein Plan.
0: Hä?
3: Kein Plan, der Bob Marley.
0: Ja, genau, der Bob Marley mit Wurzeln im Senegal. Genau. Absolut richtig. Korrekt wäre dann... Daycon Lonely. Spielt heute im Zürcher Hallenstadion. Und so müssen wir leider bilanzieren. Liebe Daniela, der Lars bleibt uns ein Quizkönig.
2: Ja. Gratuliere.
3: Ja, danke vielmals.
0: Er bleibt hocken auf dem Thron. Trotzdem gibt es für dich, liebe Daniela, ein kleines Trostpreisli. Und für alle die anderen draussen, wenn du auch mitmachen willst, jetzt schnell anmelden, dann einfach das Keyword Game schreiben auf unsere WhatsApp-Nummer und dann spielst du vielleicht morgen schon mit uns mit. Euch beiden einen wunderschönen Rest von dem Dienstag. Macht's gut. Ciao zusammen.
2: Ciao.
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0: Mr. Tom Gregory, B-Energy Downtown. Fingertips war 17:30.
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0: Das sollte es jetzt definitiv gewesen sein mit diesen Eisheiligen. Das heisst, jetzt, die Nacht wird nochmal so ein bisschen, naja, es hat noch ein bisschen Regen drin, aber spätestens morgen Nachmittag sollte es dann wirklich schön werden. Und dann ziehen wir eigentlich die Sonne durch bis und mit am Pfingstwochenende. Dort erwarten wir dann sommerliche 30 Grad.
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0: Gehen Sie erst um 3 Minuten ab der 5:30 in der Region Zürich-Aargau. Da einiges los auf der Strasse. Wichtigste Meldung vorneweg auf der A1 Richtung Bern. Zwischen die Einfahrt Spreidenbach und Lenzburg. Dort Stau nach einem Unfall. Der linke Fahrstreifen blockiert. Bitte fahren äußerst vorsichtig. Überholen nicht und denken an Gassenvertretungskräfte und Räumungsfahrzeuge. Aktueller Stau bis zu 30 Minuten. Dann auf der anderen Seite ansteht zwischen Dietikon und dem Gubristunnel. Auch dort hat es vor einem Zeitchen einen Unfall gegeben. Und in der Zentralschweiz. Jetzt nehmen wir auch noch mit A14. Zuerst läuft der richtige Plegi, so stimmt es dann. Zwischen Paar und Plegi, auch dort hat es einen Unfall. Bitte fahrt vorsichtig und auch da denken an Gassenvertretungskräfte und Räumungsfahrzeuge. Und sonst einfach der Standard Feierabendverkehr in der Region. Dann haben wir Bern-Mittelland auf dem Schirm.

0: A1 Richtung Zürich, zwischen Wangen und Aare und Önsingen, die stocken. Und Richtung Zürich auf der Höhe Rotrist. Dort haben wir vor allem in der Ausfahrt aktuell Verkehrsbehinderungen. Vorsichtig fahren dort, bitte schön. Dann in der Region Basel ist es zweimal die A2 vom Schweizer Alli-Tunnel bis Wiesen anstehen und auch von Hagnau bis Schweizer Alli-Tunnel. Und das betrifft wie immer auch die A3. Dort zwischen Augst und Rheinfelden ebenfalls Geduld gefragt. Kommt gut und sicher euer Ziel.
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1: In gut 3 Wochen darfst du dein Abstimmungskuvert wieder in die Urne rühren. Deine Stimme ist unter anderem gefragt für 10 Millionen Initiativen. Die will das Bevölkerungswachstum in der Schweiz stoppen. Doch die Massnahmen braucht es unter Umständen gar nicht, sagt jetzt ein Demografieforscher. Damit du dir eine eigene Meinung bilden kannst, liefern wir dir Argumente dafür und dagegen. Franzi Schweizer aus der Energy News Redaktion.
2: Die Angst vor der Überbevölkerung, die die SVP zur 10 Millionen Initiative inspiriert hat, könnte unbegründet sein, meint der Demografieforscher Hendrik Buldiger.
3: Europa im erwerbsstätigen Alter schrumpft seit etwa 13 Jahren. Auch die Weltbevölkerung wird wahrscheinlich ab den 2050er Jahren verschrumpfen. Das heisst, auch die Schweiz wird nicht ewig wachsen. Die Schweiz wird nicht ewig wachsen, umgeben von einem schrumpfenden Europa.
2: Grund dafür sind vor allem auch die sinkenden Geburtenraten. Zu Europa, aber auch in der Schweiz. Gründe, keine Kinder zu haben, gibt es gerade mehrere. Das zeigt auch eine Blitzumfrage auf der Strasse.
4: Ja, es sind ein bisschen gefährliche Zeiten. Also die Weltlage ist nicht gut. Es ist einfach alles ein bisschen schwierig.
5: Ich glaube, als Frau ist es im Moment nicht so willkommen, ein Kind zu haben, wenn man auch einen Beruf haben möchte.
6: Weil das Leben zu teuer ist, Wohnungsmangel, die Platzmangel. Für eine Familie braucht man Platz und wenn der Platz nicht da ist, dann sagt man nee, dann wird es halt nichts mit der Familie.
2: Es bräuchte also konkrete Anreize aus Wirtschaft und Politik, dass die Geburtenrate wieder steigt, meint Hendrik Buldiger.
3: Es ist auf jeden Fall Vereinbarkeit von Beruf und Familie oder sogar Ausbildung und Familie. Es ist auch sehr wichtig, dass Frauen wieder früher Kinder bekommen. Wenn man 3 Kinder möchte, dann muss man ca. mit 25 schon anfangen, Kinder bekommen. Das heisst, da sind viele noch in der Ausbildung. Das heisst, man muss da eben auch das können organisieren, dass man eben auch finanzielle Unsicherheiten kann von der jungen Familie auch können wegnehmen.
2: Da bräuchte es eine klare Kostenbeteiligung von staatlicher Seite, dass Herr und Frau Schweizer wieder mehr Kinder möchten haben und die Schweiz nicht irgendwann ausstirbt.
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1: Kurve zeigt jetzt leider noch mal ein bisschen oben runter. Das heisst, je später der Tag, desto mehr Wolken hat es. Das bleibt auch in der Nacht so und kommt noch in Kombination mit ein bisschen Regen, vielleicht rein. Das sollte aber, wenn dann mehr in der zweiten Nachthälfte passieren und spätestens beim Aufstehen sollte das dann auch durch sein, also je nachdem, wie früh du unterwegs bist. Aber grundsätzlich ist es dann mal gegessen. Das heisst, je später der Mittwoch wird, desto schöner wird er. Und dann ziehen wir es durch ganz viele Sonnenstunden. Vor allem dann am Freitag ballert es rein bis und mit eigentlich nächsten Dienstag. Also das ganze Pfingstwochenende wird uhuere schön. Ich kann es nicht anders sagen auf Deutsch und deutlich. Und bis zu 30 Grad warm.

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2: Im Coop City an der Zürcher Bahnhofstrasse hat es heute Nachmittag eine riesige Aufregung gegeben. Wegen Rauch musste das ganze Einkaufszentrum vor Feuerwehr evakuiert werden. Mindestens 4 Personen sind beim Zwischenfall verletzt worden, heisst es bei der Stadtpolizei Zürich. Ausgelöst ist das Rauchdesaster wahrscheinlich durch einen Austritt von Kältemittel geworden. Wegen dem Feuerwehreinsatz sind mehrere Tramlinien um die Bahnhofstrasse eingeschränkt. Die Flugsicherung Skyguide will bis zu 220 Jobs streichen. Der Grund dafür sind der grosse wirtschaftliche Druck, die Kosten, die immer mehr in die Höhe schiessen und die Einnahmen, die wegen der Krise total unsicher sind, heisst es in ihrer Mitteilung. Betroffen von diesem Stellenabbau wären die Standorte Dübendorf und Genf. Skyguide betont aber, die Flugverkehrsleiter selber, also die Leute im operativen Bereich, dürfen ihre Jobs behalten. Der Cristiano Ronaldo schafft Historisches. Seit heute Nachmittag ist es fix. Der CR7 ist im portugiesischen Fußball-WM-Kader mit dabei. Das hat der Nazi-Trainer Roberto Martinez vor den Medien bekannt gegeben. Zusammen mit dem argentinischen Weltmeister Lionel Messi ist der 41-Jährige damit der allererste Fußballer, der 6 WM-Teilnahmen vorweisen kann. Zum ersten Mal ist er an der WM 2006 in Deutschland aufgelaufen.
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1: Es ist das letzte Tal, wo wir reingehen, bevor es dann wirklich schön wird. Das heisst, je später der Dienstag wird, desto schlechter. Es sollte jetzt nicht mehr wirklich viel Regen und so drin sein, aber halt einfach weniger Sonne, viel Wolken. Das ganze morgen auch und dann spätestens ab Mittwochmittag geht es richtig schön drauf und wir erwarten wunderschöne Tage, die von uns zukommen.
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1: Schickt die besten Grüße in Ihr Auto. 2 Minuten ab der 6. Jetzt Stau und stockender Verkehr, Standard 4-Abend-Geschichte. Plus noch leider 3 Meldungen, die wir noch reinnehmen in die Region Zürich-Aargau. Auf der A1 Richtung Bern. Zwischen Dietigen und Megenwil dort nach wie vor einen gröberen Zeitverlust wegen einem Unfall, der vor einem Zeitchen passiert ist. Das gleiche Bild auf der A1 Richtung St. Gallen von Dietigen bis zum Gubrist-Tunnel. Und die Meldung nehmen wir auch noch mit von der Zentralschweiz. Das ist die A14. Zwischen Zugwest und Plegi. Dort nach wie vor Stau wegen einem Unfall. Zeitverlust bis zu 30 Minuten. Im Moment. In der Region Bern-Mittelland stocken es zweimal Richtung Zürich, Wangen an der Aare bis Önsigen und auf der Höhe Rotrist dort bei der Ausfahrt. Dann in der Region Basel ist es zweimal der A2 zwischen dem Schweizer Allee-Tunnel und Wiesen, wo wir schon anstehen. Dort mindestens 15 Minuten auch zwischen Hagnau und dem Schweizer Allee-Tunnel. Gerade nochmal. Dann die A3 haben wir hier noch auf dem Schirm, das ist zwischen Augst und Rheinfelden. Vor allem dort beim Grenzübergang. Kommt gut an.
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1: Haben wir es geschafft. Kann man glaube ich sagen. Der Dienstagabend. Willkommen im hochverdienten Feierabend. Wenn jetzt wie du da draußen bist und noch 2-3 andere Menschen wie auch bei Energy sagen, ja, aber es ist noch nicht Feierabend, noch nicht ganz. Wir sind für und mit dir da und das noch bis um 8 Uhr. Schön bist du mir da.

0: um uns herum ist ja genug tragisch, darum gibt es Good News bei Energy Downtown. Machen wir jeden Tag und heute reden wir über ein Thema, wo jedes Bärli irgendwann mal dazukommt, nämlich A, wenn man Kind, ja, nein, wenn man sich dann dafür entschieden hat, wie heissen dann die Gofen unter dem Strich? Und genau das ist eine Diskussion, die, glaube ich, eine never-ending story ist. Mittlerweile gibt es aber auch Fakten und Zahlen. Luzi Fricker, welches das die beliebtesten Babynamen sind, wo man sich, und ich sage es jetzt bewusst so, nicht daran orientieren soll, weil so heissen alle gleich.
1: Genau, schweizweit kommen sie ja dann im Spätsommer raus, aber heute hat statt Zürich die beliebtesten Babynamen rausgegeben, ist vielleicht ein Indikator, der für die Schweiz und an Spitze, Ladies First, bei dem Mädchen gedoppelt Sophia mit F und mit PH überlegen. Auf Rang 1, nachher kommt Emma, Olivia und Mia. Bei den Buben sind es der Louis, der Finn, der Leon oder Theo.
0: Also jetzt nicht sehr überraschend, muss ich ganz ehrlich sagen.
1: Ja, also wenn man vergleicht zu 1925, hat es noch ein bisschen anders ausgesehen. Dort sind Anna, Maria, Marta, Gertrud, Elisabeth und Frieda vorne gewesen. Und bei denen Hans, Karl, Walter, Werner, Ernst und Max. Aber es ist schon so, ich habe persönlich auch Kollegen, die gesagt, vor ein paar Jahren, ah, jetzt habe ich den Exklusivnamen. Den hat sonst niemand. Aber mittlerweile sind sie auch schon in den Top 10. Also vermeintliche, seltene Namen werden irgendwie beliebter.
0: Also es braucht immer so 20, 30 Jahre dazwischen, bis sich das quasi wirklich shiftet, eben von Gertrud zu Mia. Was hast du eigentlich mit Lucius? Das ist doch jetzt ein spezieller Name, kann man glaube
1: ich
0: ja, so sagen,
1: bei dir oder Luzi. Ja, ich weiss auch nicht, was ich meine Eltern überlegt. Darum sagen alle Luzi, aber im Pass steht tatsächlich Lucius, aber nicht mehr nicht einmal in der Top 1000. Bei dir, Sascha, oh. Ich habe nachgeschaut, unter den Männern in der Schweiz immer noch in der Top 10, allerdings bei den Neugeborenen. Ebenfalls ferner Leifen.
0: Ja, das verstehe ich.
1: Sascha, du bist aus den Top 100 rausgekommen.
0: Ja, ich finde jetzt meinen eigenen Namen auch nicht so lässig. Ja, aber es ist okay, wenn ihr das nicht macht. Schaut lieber, dass ein bisschen neue Trends drin sind, wenn ihr jetzt gerade irgendwie ein Kiddy auf dem Weg habt. Und sonst einfach als Hommage, wenn ihr einen Buben bekommt, würde ich einen Lucius taufen. Einfach nur wegen der Legende Luzi Fricker.
1: Oh, jetzt übertreibst du, jetzt wird ich dann gleich Feuerrohr. Zum Glück sind wir ein Radio. Jetzt bin ich gerade in den Tomaten angekommen.

0: wunderschönen Dienstagabend euch draussen. Madonna aus dem 2005 bei uns in der Playlist. Auf nächstes Wort der Guetta zusammen mit dem David. David, was sage ich David? Der Guetta zusammen mit dem David. Ich sollte auch langsam Feierabend haben. Ist das denn so schwierig? Der David Guetta und der Teddy Swims zusammen mit Hans und I. So wär's dann richtig. Gone, gone, gone. Gleich bei uns in der Playlist. Schön bist du am Dienstag bei uns.
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0: Ich kann eigentlich irgendjemand beim Henry Moody mal das Telefon abnehmen. Der versucht seit 2 Jahren anzuläuten.
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0: Es geht jetzt wirklich noch mal ein bisschen in ein Tal rein. Das heisst, je älter das Einstieg wird, desto schlechter in der Nacht. Kann es da und dort noch mal ein bisschen Regen geben. Wenn, dann aber glücklicherweise nicht viel. Wir werden aber Wolken haben bis in Mittag, Nachmittag, in den Morgen, Mittwoch. Und dann geht es spätestens darauf und bleibt wunderschön am Wochenende bis zu 30 Grad.
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0: Schicke beste Grüße dir ins Auto am 6:30 jetzt. Noch gröbere Problemstellen in der Region Basel. Wir fokussieren uns auf die A3 Richtung Zürich zu Steffingen und den Bözberg-Tunnel. Dort das Bahnfahrzeug die rechte Fahrstreifen blockiert. Bitte vorsichtig fahren. Nicht, dass dort noch etwas passiert, wie in der Zentralschweiz auf der A14 stehen. Zwischen Zugwest und Plegi. Dort hat es geklopft vor einem Zeitchen. Immer noch etwa 30 Minuten anstehen. Dann, Entschuldigung. Es fällt sich langsam aber sicher an, normalisieren in der Region Zürich-Aargau. Dort vor allem auf der 1 Richtung Bern zwischen Dietikon und Baden-West noch anstehen. Dann auch Richtung St. Gallen von Dietikon bis zum Gubrist-Tunnel. Und das hat Auswirkungen auf die A3-West-Umfahrung. Dort musst du noch ein bisschen Geduld mitnehmen. Und die A15 Oberland-Autobahn nehmen wir noch mit. Dort zwischen Oster-Nord und Ostrost ist langsam aber sicher auch noch ein bisschen Feierabendverkehr drin. Also auch dort bitte gute Zeit mitnehmen. Und ich trinke jetzt mal einen Schluck.
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0: In dem Sinn, cheers draussen, Energy Downtown, grüßt an dem Dienstag. Es ist ein schöner Feierabend und ja, wenn das Wetter nicht so mitmacht, ich habe es vorhin gesagt, es kommt wieder besser, spätestens ab morgen Mittag und dann

0: Ich habe voll ehrlich gesagt erst jetzt entdeckt, dass der Track einen Bezug zu der Schweiz hat, vom Stromae, rausgekommen 2009. Und der Bezug zu der Schweiz ist, das Album heisst Cheese, also Käse, muss lange.
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0: Es hat so ein bisschen ein Erhabnungsgefühl, wenn man vor den Fernseher Hockey schauen kann und sagen, ja komm, der Mist ist geführt, kein Problem, die Sache gönnen wir. Und dann haben wir das auch gemacht mit 6-1. Luzi Fricker, nicht sehr überraschend gewesen, der Sieg von unserer Nazi gestern gegen Deutschland.
2: Ja, ich habe ja gestern schon gesagt, da ein bisschen überheblich, die Frage ist nicht ob, sondern wie hoch das wir gewinnen. Und der 6-1 ist wirklich historisch einzuordnen, zuletzt dann noch dunkle politische Zeiten. Ein 6-0 hat es 1937 gegeben. Gegen neben die Deutschen kann man nicht sagen, Deutsches Reich hat es dann noch offiziell geheissen.
0: Aber weißt, man kann ja also ein bisschen wieder sich zurückbesinnen zum Satz. Früher haben wir immer gedacht, wir sind arrogant, heute wissen wir, dass wir die Besten sind. Also von dem her finde ich völlig fair und man darf das auch durchaus mit ein bisschen Schulterklopfen anschauen. Die deutschen Fans, müssen wir sagen, haben sich auch gestern bei unserem Sender ein bisschen überschätzt, ganz dezent.
3: Ich gehe davon aus, dass es ein sehr umkämpftes Spiel sein wird und am Ende tut mir leid für die Schweiz, wird Deutschland gewinnen. Ne?
4: Ich denke mir, wir haben da eine Chance. Ich sehe das ganz so. Und danach gibt es Heißfondue.
0: Ja, es ist relativ schlecht gealtert in diesen nicht einmal 24 Stunden.
2: Genau, das Heißfondue, das hat auch ziemlich sauer und bitter geschmeckt. Weil ich bin nachher auf die Suche nach Deutschland-Fans. Ich konnte noch bei den Spielern vorbei können, aber niemand mehr war rum. Die sind absolut auf den Zug. Einen habe ich dann gleich noch getroffen im Lift runter zu den Spielern. Und der ist, wie wir jetzt hören, ziemlich zerknirscht gewesen.
5: Im ersten Drittel gut mitgehalten und dann leider nach dem ersten Tor komplett eingebrochen. Das hat uns leider den Rest gegeben.
0: Ja, ja, es war nur eine mentale Einstellung bei den Deutschen. Aber eben, wir können uns ein bisschen freuen. Das ist das Schöne am Sport. Man darf absolut parteiisch sein, vor allem an dieser Heim-WM. Heute Abend gibt es aber auch noch Match. Knallerpartie, kann man sagen.
2: Wahnsinnsknaller! Ungarn gegen Großbritannien. Zwei absolute Eishockey-Mech. Nein, natürlich ironisch. Muss aufpassen, dass sie nicht einschlafen. Und das Lo-Duell Slowenien gegen Slowakei. Also, nicht gerade wahnsinnig Gassen holen, würde ich sagen. Aber morgen dann umso mehr. 20 ab 4 das erste Nami-Spiel für die Schweiz. Wiederum gegen Nachbar, gegen Österreich das Mal.
0: Und das gibt es natürlich auch live bei Energy Downtown morgen ab 4.
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0: Energy Downtown, grüß am Dienstagabend, Stunde komplett.
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0: Und ich liefere den Luzi Frecker.
2: Heute Nachmittag hat es im Coop City an der Zürcher Bahnhofstrasse riesige Aufregung gegeben. Wegen einer Rauchentwicklung mussten 300 Personen aus dem Einkaufszentrum evakuiert werden. Wie es von Schutz und Rettung Zürich heisst, sind 30 Kilo Kälte mit und einem Leck im Technikraum ausgelaufen. Darauf haben sich giftige Aerosole in der Luft vom Einkaufszentrum verteilt. Mehreren Personen ist es schlecht und schwindelig geworden. Vier mussten sogar ins Spital müssen. Bei Skyguide droht ein Stellenschock, wie es ihre Mitteilung heisst, prüft die Schweizer Flugsicherungsorganisation den Abbau von bis zu 220 Jobs. Hintergrund sei der wirtschaftliche Druck, die steigenden Kosten und die unsicheren Einnahmen. Von den möglichen Stellenstreichungen betroffen sind Dübendorf und Genf. Skyguide betont, dass die Flugsicherheitsleiter im operativen Bereich nicht betroffen sind. Die Flugsicherung sei weiterhin gewährleistet. Der Cristiano Ronaldo schreibt Geschichte. Seit heute Nachmittag ist es offiziell. Der CR7 steht im Fußball-WM-Aufgebot von Portugal. Das hat der portugiesische Nazi-Trainer Roberto Martinez heute Nachmittag einer Pressekonferenz bekannt gegeben. Der 41-Jährige, der momentan Saudi-Arabien bei Al-Nassr spielt, ist damit neben dem argentinischen Superstar Lionel Messi der erste Spieler, der ganze 6 Mal an einer Fußball-WM teilgenommen hat.
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0: Es wird sehr schlechter, bevor es besser wird. Ich glaube, so könnte man es zusammenfassen. In der Nacht auf morgen Mittwoch kann es da und dort schon mal noch ein bisschen Regen geben. Ich kann dann mal schnell noch den Regenradar anschauen bei uns im Studio. Und das ist eigentlich okay. Also wirklich viel wird da nicht kommen, wenn dann sehr, sehr punktuell und vor allem nur kurz. Dann sollte es dann viel, viel besser werden. Vor allem je später der Mittwoch, desto besser. Und dann gehen wir stetig drauf am Wochenende bis 29 Grad.
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0: 2 ab 7 schicke beste Grüße zu dir ins Auto. Wir gehen in die Region Zürich-Aargau, da nach wie vor Buff auf der A1 Richtung St. Gallen, dort rund um den Gubrisch-Tunnel anstehen, vor allem ab Dietike. Dann haben wir in der Region Zug immer noch Probleme auf der Verzweigung Plegi, genau dort bei Rütihof. Aktuell immer noch Zeitverlust von etwa 15 Minuten. In der Region Bern-Mittelland ist es da 6, was betrifft. Das ist Bern Richtung Thun, auf der Höhe Muri, dort der Verkehrsbehinderungen. Es steht ein Bahnfahrzeug in der Ausfahrt drin. In der Region Basel nach wie vor ebenfalls das Bahnfahrzeug selbst steht auf der A3 Richtung Zürich zu Steffingen und dem Bötzberg-Tunnel. Und gehen nochmal schnell retour, gerade aktualisiert worden aus der Zentralschweiz von der A14. Dort zwischen Bar und Plegi haben wir einen Unfall, der vor einem Zeitchen passiert ist. Mittlerweile weggeräumt, trotzdem noch etwa 20 Minuten Zeitverlust.
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0: Willkommen im hochverdienten Feierabend Nummer 2 von der Woche Energy Downtown bis um 8 Uhr. Schön bist du mit uns.

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1: Seit 4 Tagen hockt er auf dem Thron, der gute Lars, und sollte jetzt endlich mal gestürzt werden von der Daniela. Willkommen im Sender, ihr beiden. Hallo, guten Abend.
2: Hallo zusammen.
3: Hallo zusammen.
1: Daniela, ja. Denkst du, schaffst es, ihn vom Thron zu schupfen und selber drauf zu sitzen?
2: Ja, sicher. Ja,
1: so,
2: sicher.
1: Genau so muss das tönen.
3: Let's go.
1: Das heisst, wir spielen zuerst mit der Prinzessin, lieber Lars. Ist gut, lassen wir sie zuerst an. Und dann kannst du hinten reinkommen. Wir parkieren den Lars und gehen zuerst mal in die Spielrunde mit der guten Daniela. 3 Fragen, 20 Sekunden Zeit. Sobald du mir den Countdown gegeben hast, legen wir los.
2: 3, 2, 1, 0.
1: Welches Swatch-Modell hat weltweit für Chaos und Schlangen an den Läden gesorgt?
2: Keine Ahnung.
1: Wie viel Goal hat die Schweizer Hockey-Nazi gestern geschossen? Das ist korrekt. Welcher US-Sänger mit Wurzeln im Senegal spielt heute bei uns in der Schweiz?
2: Genau,
1: oh, im Hallenstadion. Nein!
2: Ich weiß nicht.
1: Jetzt kannst du nur hoffen, dass der Lars gleich schlecht ist wie
2: nicht
1: du.
2: Ja,
1: willkommen
2: genau,
1: am Sender
2: scheiße.
1: Zurück, Sally Lars.
3: Ja, sorry zusammen.
1: Gib mir den Countdown und dann kommen die 20 Sekunden auch für dich.
3: 3, 2, 1, los.
1: Welches Watchmodell hat weltweit für Chaos und Schlangen an den Läden gesorgt?
3: Royal Top.
1: Das ist korrekt. Wie viel Goal hat die Schweizer Hockey-Nazi gestern geschossen?
3: 6.
1: Das ist richtig. Und welcher US-Sänger mit Wurzeln im Senegal spielt heute in der Schweiz?
3: Senegal? Kein Plan.
1: Hä?
3: Kein Plan, der Bob Marley.
1: Ja, genau, der Bob Marley mit Wurzeln im Senegal.
2: Genau.
1: Absolut richtig. Korrekt wäre dann... Der Akon Lonely spielt heute im Zürcher Hallenstadion. Und so müssen wir leider bilanzieren. Liebe Daniela, der Lars bleibt unser Quizkönig.
2: Ja. Gratulieren!
3: Ja, danke vielmals.
1: Er bleibt hocken auf dem Thron. Trotzdem gibt es für dich, liebe Daniela, ein kleines Trostpreisli. Und für alle die anderen draussen, wenn du auch mitmachen willst, jetzt schnell anmelden, dann einfach das Keyword Game schreiben auf unsere WhatsApp-Nummer und dann spielst du vielleicht morgen schon mit uns mit. Euch beiden einen wunderschönen Rest von dem Dienstag. Macht's gut.
2: Danke,
1: ciao zusammen.
2: Tschüss.
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